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1: Du, es war doch noch gar nicht so spät.

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1: Mit Alexander Fekonja, guten Morgen. Heute geht es an den AHS und BHS los mit der schriftlichen Zentralmatura. Und da steht für 41.000 Maturantinnen und Maturanten heute gleich Deutsch am Programm. Die steirische Landesschulsprecherin Sophie Zingel wünscht sich gerade in diesem Gegenstand Chancengleichheit. Die, die heute den Laptop verwenden dürfen, sind aus ihrer Sicht klar im Vorteil.
2: Da ist ja auch eine Rechtschreibprüfung drauf. Und viele Schulen schreiben aber noch mit Zettel und Stift. Und das ist halt ein bisschen unfair, weil erstens, sie sind viel langsamer und zweitens haben sie keine Rechtschreibkontrolle. Und das ist halt dann schon ein bisschen unfair. Und ich würde mir, glaube ich, einfach wünschen, dass in Zukunft jeder die gleichen Hilfsmittel und die gleichen Chancen hätte.
1: Größte Herausforderung aus Ihrer Sicht ist, dass für viele Gegenstände gleichzeitig gelernt werden muss. Nach dem Rücktritt von August Wöginger als Clubobmann der ÖVP soll der steirische Abgeordnete Ernst Gödel diese Position von ihm übernehmen. Der 54-jährige Landwirt und Jurist soll heute früh in einer Clubsitzung im Parlament gewählt und danach der Öffentlichkeit präsentiert werden. Wöginger ist nach seiner Verurteilung im Postenschacher Prozess zurückgetreten. Bei einer mutmaßlichen Amokfahrt in der Leipziger Innenstadt sind gestern 2 Menschen getötet worden. 3 Menschen haben sich schwer verletzt. Es gibt laut dem Leipziger Oberbürgermeister Burkhard Jung viele weitere Verletzte. Bei dem festgenommenen Fahrer handelt es sich aller Wahrscheinlichkeit nach um einen Einzeltäter, einen 33-jährigen deutschen Staatsbürger. Und noch zum Fußball, da ist dem WRC gestern Abend in der Bundesliga der erhoffte Befreiungsschlag gelungen. Die Wolfsberger haben Alltag klar mit 4:1 geschlagen und haben das Tabellenende wieder an Blau-Weiß Linz abgegeben. Neuer, alter Spitzenreiter ist der LASK nach einem 3:1-Sieg gegen Rapid.
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3: Einen schönen guten Morgen. Heute ist Dienstag, der 5. Mai 2026. Ja, die Zeit vergeht und ich freue mich, dass Sie schon mit dabei sind hier auf Radio VM1 und das am Dienstag. Und da hören wir heute die Meierhofner mit ihrem Sonntagsjodler.

0: kommen wir nun zum Wetter für Österreich.
1: Da gibt es heute einen Mix aus Sonne, Wind und einzelnen Schauern. Von Oberösterreich bis ins Burgenland wird es heute sommerlich warm mit bis zu knapp 30 Grad. Im Westen und Süden bleibt es aber etwas kühler. In Tirol und Kärnten stauen sich Wolken und es regnet vereinzelt. Dazu kommt auch der Wind. Vor allem in der Steiermark, im Burgenland und in Wien sind am Nachmittag und am Abend Böen zwischen 50 und 80 km/h möglich.
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2: Es ist kurz nach 6 Uhr und auf den Straßen herrscht aktuell freie Fahrt ohne wesentliche Zeitverluste. Gute Fahrt und passen Sie auf sich auf.

0: vom Hügelland.
1: Ja, vom Hügelland, das waren die Mühlviertler Hügellandburen mit den Trabigen. Und die Stornis sind wieder mal an der Reihe. Zum Erinnern, wir sind keine Scheich, wir kommen aus dem Stornireich.

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Die Alpenstürmer waren das wieder mit ihrem Klassiker Der wilde Wind. Ja, und die Äpfel dieser Wahnsinnsfrau, das gibt's jetzt bei den fröhlichen Herren.

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1: Und wir sind bei Teil 1. Die Steinböcke planen heute mit ruhiger Übersicht. Sie setzen realistische Ziele und bleiben konsequent. Ein sachlicher Ton erleichtert die Zusammenarbeit. Die Wassermänner profitieren von unerwarteten Kontakten. Sie greifen neue Ideen auf und denken sie weiter. Offenheit bringt frische Dynamik. Die Fische nehmen feine Stimmungen deutlich wahr. Sie handeln empathisch, ohne sich zu verlieren. Kreative Pausen, die klären den Kopf. Die Widder bündeln ihre Energie gezielt. Sie wählen bewusst, wo sich Einsatz lohnt. Selbstkontrolle steigert ihre Wirkung. Die Stiere orientieren sich an Sicherheit und Substanz. Sie festigen Bewährtes Schritt für Schritt. Geduld erweist sich als Stärke. Die Zwillinge ordnen Informationen neu und ziehen Parallelen. Sie kommunizieren klarer als sonst. Struktur macht sie überzeugend. Jetzt geht's musikalisch weiter mit der Sonja Kleindienst und dann folgt Teil 2.

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1: Und wir sind bei Teil 2. Die Krebse reagieren sensibel auf ihr Umfeld. Sie ziehen sich rechtzeitig zurück, wenn es nötig ist. Vertraute Rituale geben Halt. Die Löwen zeigen Selbstbewusstsein in ruhiger Form. Sie führen durch Beispiel statt durch Worte. Gelassenheit erhöht ihre Autorität. Die Jungfrauen erkennen Optimierungspotenzial im Alltag. Sie verbessern Abläufe mit wenig Aufwand. Übersicht schenkt innere Ruhe. Die Wagen setzen auf Fairness und klare Absprachen. Sie bringen offene Fragen elegant zum Abschluss. Entscheidungen schaffen Entlastung. Die Skorpione, die handeln strategisch und verschlossen. Sie behalten ihre Ziele fest im Blick. Konsequenz stärkt ihre Position. Und die Schützen lassen sich von neuen Perspektiven inspirieren. Sie denken über den gewohnten Rahmen hinaus. Lernbereitschaft öffnet Chancen. Ja, dann hoffe ich, dass Ihr Horoskop heute ein gutes ist und wünsche einen schönen Dienstag.

Bekannte Melodien, ja, das war das Alpentrio Tirol, Tirol, Tirol. Und der Willi Pitscher, der musizierende Rauchfangkehrer, ist wieder an der Reihe mit seinem aktuellen Titel Abracadabra und Simsalabim.

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2: Und damit sind wir auch schon fast am Ende der ersten Stunde. Ich freue mich aber, wenn Sie nach 7 wieder mit dabei sind hier auf Radio VM1. Ich wünsche einen schönen guten Morgen am Dienstag.

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1: Mit Alexander Fekonja, schönen guten Morgen. Für über 40.000 Maturantinnen und Maturanten der AHS und BHS beginnt heute mit Deutsch die Zentralmatura. Der Kärntner Landesschulsprecher Nikolaus Polesnik sieht die Reifeprüfung als große Chance, die aber gleichzeitig eine riesige Herausforderung ist.
2: Ich würde auf jeden Fall sagen, dass es eher eine Mischung zwischen Anspannung und Zuversicht ist, weil besonders die Personen, die, sagen wir mal, zum Beispiel Deutsch schriftlich maturieren, wenn diese Personen im Schuljahr mit einem Dreier abgeschlossen haben, dann gilt bei diesen Personen die 30%-Regel. Trotzdem muss man auf jeden Fall sagen, dass eher der Respekt eher mehr da ist vor der Matura als natürlich die Angst.
1: Für die Zukunft wünscht sich Polesnik Chancengleichheit für alle. Bei der Deutschmatura dürfen an manchen Schulen Laptops verwendet werden, andere arbeiten rein handschriftlich und haben somit keine Rechtschreibprüfung zur Verfügung. US-Präsident Donald Trump hat dem Iran für den Fall von Angriffen auf US-Schiffe mit Vernichtung gedroht. Der Iran werde von der Erde gefegt, sollte er Schiffe angreifen, die im Rahmen der neuen US-Initiative zur Öffnung der Straße von Hormuz im Einsatz seien, sagt Trump in einem Interview mit Fox News. Der Asbestskandal in Ungarn breitet sich weiter aus. Immer mehr Gemeinden im Westen des Landes könnten von kontaminiertem Schotter aus dem Burgenland betroffen sein. In Szombathely wurde bereits ein Gesundheitsnotstand ausgerufen. Bis zu 30 weitere Ortschaften könnten betroffen sein. Experten sprechen von möglicherweise der größten Asbestbelastung in der Geschichte Ungarns. Und dem WAC ist am Abend in der Fußball-Bundesliga der erhoffte Befreiungsschlag gelungen. Die Wolfsberger haben Alltag klar mit 4:1 geschlagen und haben das Tabellenende wieder an Blau-Weiß Linz abgegeben. Neuer alter Spitzenreiter ist der LASK nach einem 3:1-Sieg gegen Rapid.
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3: 6:02, da melde ich mich wieder, wünsche einen schönen guten Morgen. Heute am Dienstag, dem 5. Mai. Ja, und bevor wir zum Wetter und zum Verkehr schauen, da gibt's den Michael Russ, ja, Wötschheim hat er da. Schönen guten Morgen.

0: wir nun zum Wetter für Österreich.
1: Da gibt es heute einen Mix aus Sonne, Wind und einzelnen Schauern. Von Oberösterreich bis ins Burgenland wird es heute sommerlich warm mit bis zu knapp 30 Grad. Im Westen und Süden bleibt es aber etwas kühler. In Tirol und Kärnten stauen sich Wolken und es regnet vereinzelt. Dazu kommt auch der Wind. Vor allem in der Steiermark, im Burgenland und in Wien sind am Nachmittag und am Abend Böen zwischen 50 und 80 km/h möglich.
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2: Es ist kurz nach 7 Uhr und auf den Straßen herrscht aktuell freie Fahrt ohne wesentliche Zeitverluste. Kommen Sie gut an Ihr Ziel.

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1: Der Mond ist heute abnehmend im Schützen. Es ist ein Wärme- und Fruchttag. Diverse Behandlungen im Kieferbereich sind die ganze Woche begünstigt und verlaufen erfolgreich. Bei Schütze, da stehen die Oberschenkel im Fokus und wären für eine entspannende Massage dankbar. Ein Aufbau der Beinmuskulatur wäre nun ebenfalls günstig und effektiv. Wie wäre es denn mit einer Laufrunde? Und Kräuter wie Petersilie und Minze gedeihen jetzt üppig und breiten sich rasant im Beet aus. Am besten pflanzt man sie daher in Gefäße um. Aber jetzt kommt er, Udo Jürgens.

0: Oder soll es vielleicht doch ein Keks sein?
1: Ein Wiederhören mit Udo Jürgens. Es ist genau 7:13 Uhr. Sie hören Radio VM1, Volksmusik und mehr. Und bei uns kriegen Sie sogar das perfekte Alibi, ja? Und zwar jetzt von Captain Klug und den Zwergsteirern.

Puppet. Ich habe einen Sechser gewürfelt, ja. Und jetzt würde ich sagen, wir schauen mal auf die Uhr, 7:19. Und so wie vor 100 Jahren melden sich jetzt die jungen Zellberger. Schönen guten Morgen am Dienstag.

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Wildkogler waren das, die schönste Frau im Dorf. Naja, vielleicht heißt sie Irene, Sigrid oder Jutta, weil die hätten nämlich heute Namenstag unter Gotthard. Dann gratulieren wir natürlich recht, recht herzlich und Servus in Niederösterreich. Das sind jetzt zum Wiederhören die Schlosskogler um 7.31 Uhr.

0: 7:46 Uhr, das war der Sommerhitkönig von 2018, Alex Reichinger.
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1: Mit Alexander Fekonja, schönen guten Morgen. ÖVP-Klubobmann August Wöginger ist gestern im Postenschacher Prozess wegen Amtsmissbrauchs schuldig gesprochen worden und daraufhin als Klubchef zurückgetreten. Das Urteil ist noch nicht bestätigt. Der Fall zeigt aber, bei der Korruptionsbekämpfung gibt es in Österreich noch viel zu tun, sagt die Vorstandsvorsitzende von Transparency International, Bettina Knötzl. Es brauche vor allem Schulungen für Führungskräfte in der Politik.
2: Damit das Verständnis wächst, was ist noch zulässig, was ist sozusagen normales Einsetzen für Bürgeranliegen und was überschreitet die Grenze hin zum Amtsmissbrauch.
1: Als Wögingers Nachfolger soll der steirische Abgeordnete Ernst Gödel folgen. Der 54-jährige Landwirt und Jurist soll heute in einer Clubsitzung im Parlament gewählt werden. Bei einer mutmaßlichen Amokfahrt gestern in der Leipziger Innenstadt sind 2 Menschen getötet und 3 weitere schwer verletzt worden. Ein 33-jähriger Deutscher ist noch am Tatort festgenommen worden. Die Ermittler gehen nach bisherigen Erkenntnissen nicht von einem politischen oder religiösen Motiv aus. Die Staatsanwaltschaft spricht von einer Amoktat. Hinweise auf weitere Täter gibt es keine. Elon Musk hat einen Rechtsstreit mit der US-Börsenaufsicht beigelegt. Der Vorwurf war, dass Musk 2022 beim Kauf von Twitter-Aktien zu spät offengelegt hatte, dass er bereits mehr als 5% des Unternehmens besitzt. Mit einer Zahlung von $1,5 Millionen ist die Sache jetzt vom Tisch, obwohl Musk dadurch laut Börsenaufsicht rund $150 Millionen gespart haben soll. Und für über 40.000 Maturantinnen und Maturanten in Österreich beginnt heute mit Deutsch die Zentralmatura. Es ist das einzige Fach, in dem alle Kandidatinnen und Kandidaten die gleichen Aufgaben bekommen. Übermorgen geht es dann weiter mit Englisch. Mathematik, das Angstfach vieler, steht dann für kommenden Montag am Plan. Anfang Juni folgt dann die mündliche Matura.
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3: 8:02 begrüße ich Sie nochmals recht herzlich. Heute ist Dienstag, der 5. Mai. Radio VM1 wünscht einen schönen guten Morgen. Und wie heißt das musikalisch bei Durcheinand? Grüß euch, gut und hallo.

0: wir nun zum Wetter für Österreich.
1: Zweigeteilt zeigt sich das Wetter in Österreich heute. Während es von Oberösterreich bis ins Burgenland sommerlich warm wird, mit bis zu knapp 30 Grad, bleibt es im Westen und Süden kühler und es regnet heute auch ab und zu ein wenig. Dazu bläst vor allem in der Steiermark, im Burgenland und in Wien am Nachmittag kräftiger Wind mit Böen zwischen 50 und 80 km/h.
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2: Aktuell kommt es zu einigen Verkehrsbehinderungen in mehreren Regionen. In Tirol gibt es auf der Brenner Autobahn zwischen Brennersee und Rastplatz Parkplatz Nösslach einen Stau aufgrund von sehr viel dichterem Verkehr als normal. In Salzburg ist der Verkehr auf der Tauern Autobahn zwischen Pfarrwerfen und Golling stockend mit einem Zeitverlust von bis zu 7 Minuten. In Oberösterreich gibt es auf der Westautobahn zwischen Traun und Knoten Linz stockenden Verkehr, bedingt durch den Berufsverkehr. In Wien kommt es auf der Donauuferautobahn zwischen Tunnel Kaisermühlen und Knoten Kaisermühlen sowie auf der Autobahn Südosttangente zwischen Hirschstetten und Praterbrücke zu Staus, beide verursacht durch den Berufsverkehr. Zudem gibt es einen weiteren Stau auf der Wiener Nordrand-Schnellstraße bis zur Autobahn Südosttangente in Richtung Kagran zwischen Hermann-Gebauer-Straße und Hirschstetten. In der Steiermark ist auf der Püren-Autobahn zwischen Wundschuh und Knoten Graz-West ebenfalls ein Stau aufgrund von Berufsverkehr zu verzeichnen. Rechnen Sie mit längeren Fahrzeiten in all diesen Bereichen. Wir wünschen eine gute Fahrt.

Einen wunderschönen guten Morgen, da ist der Markus Kern vom Schneiderwirt-Trio. Liebe Grüße aus der Steiermark und jetzt gibt's für euch die beste Volksmusik auf Radio VM1.

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1: Heute geht's um Wachsflecken, die auf Tischdecken sind. Ja, brauchen tun Sie da Bügeleisen, Löschpapier oder Küchenkrepp? Bei eingetrockneten Wachsflecken Löschpapier oder Küchenkrepp auflegen und mit der für den Stoff höchst zulässigen Temperatur darüber bügeln. Das Papier immer wieder ein Stück verschieben und so lange wiederholen, bis der Fleck kein Wachs mehr abgibt. Anschließend mit der höchst zulässigen Temperatur waschen. Je heißer gebügelt wird, desto besser. Ja, ist vielleicht ein guter Tipp.
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1: Acht Uhr und 14 Minuten, jetzt erzählt uns der Original Almraschklang vom alten Murterl.

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Casablanca waren das, ein Leben lang, und ich schaue jetzt auf die Uhr, genau 8:27. Jetzt gibt's die Jogelränder und im Anschluss gibt's dann bei mir ein Rezept, und zwar heute für saftige Putenleibchen mit Reis. Ja, freue mich schon.

0: die Hände, das waren die Jogelländer. Ja, der größte Hit. Heute wären saftige Putenleibchen mit Reis. Und da haben wir ein unkompliziertes Fleischgericht für Sie, das durch frische Kräuter und eine cremige Sauce besonders gut ankommt. Dafür benötigen Sie faschiertes Putenfleisch, Zwiebel, Knoblauch, Ei, Brösel, Kräuter sowie Sauerrahm oder Obers. Die geschälten Zwiebel klein hacken und mit Fleisch, Ei und Bröseln vermengen. Aus der Masse dann kleine Leibchen formen und in einer Pfanne mit heißem Öl auf beiden Seiten goldbraun braten. Mit etwas Suppe, Obers und Gewürzen und zu einer feinen Sauce einkochen lassen. Als Beilage eignet sich Reis ganz gut. Und ich würde sagen, lassen Sie es sich schmecken.
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0: Ja, da könnte man schon ein bisschen sich auf das Mittagessen freuen. Jetzt geht's weiter mit den Aufgeigern. Ja, hallo Fräulein, wunderbar. Und ich sage Ihnen die Zeit, wunderbar, 8:32 Uhr.

Die Aushalter aus dem Zillertal wandeln es mit einem besonderen Tanz aus dem Zillertal, a Trestra für die Tanzer. Es ist heute Dienstag, der 5. Mai und übrigens heute vor 105 Jahren, 1921, präsentierte die französische Modeschöpferin Coco Chanel am 5. Tag des 5. Monats die Parfummarke Chanel Nummer 5. Hat heute Geburtstag.

Wir geben Gas, 8.45 Uhr, das waren die Hosenstricker. Heute Dienstag, 5. Mai und heute vor 69 Jahren, es war am 5. Mai 1957, da wurde Adolf Scherf von der SPÖ mit 51,1% zum Bundespräsidenten gewählt.

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5: 8:53 Minuten. Jetzt geht's weiter mit Gerlosblut, auch wenn die Welt sich um dich dreht.

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1: Mit Alexander Fekonja. Der steirische Abgeordnete Ernst Gödel soll neuer ÖVP-Klubobmann werden. Nachdem August Wöginger gestern nach seiner Verurteilung im Postenschacher-Prozess schuldig gesprochen wurde. Das Urteil muss zwar noch bestätigt werden, trotzdem ist es schon jetzt ein wichtiges Zeichen im Kampf gegen Korruption, sagt die Vorstandsvorsitzende von Transparency International Bettina Knötzl.
2: Urteile wie das, was wir jetzt gesehen haben, schärfen das Bewusstsein, dass Postenschacher kein Freundschaftsdienst, sondern eben Amtsmissbrauch ist.
1: Und damit das Bewusstsein noch stärker geschärft wird, schlägt Knötzl unter anderem auch Schulungen für Führungskräfte in der Politik vor. Das US-Militär hat nach eigenen Angaben damit begonnen, Handelsschiffe durch die vom Iran blockierte Straße von Hormuz zu eskortieren. Zwei US-Handelsschiffe hätten die Meerenge mit Unterstützung von Zerstörern der Marine passiert, heißt es. Für den Fall von Angriffen auf die US-Schiffe hat US-Präsident Trump dem Iran erneut mit Vernichtung gedroht. Einen Cobra-Einsatz hat es gestern Nachmittag im Südburgenland gegeben. Ein 42-Jähriger hat in St. Martin in der Wart im Bezirk Oberwart mehrere Personen bedroht und sich anschließend in seiner Wohnung verschanzt. Das Einsatzkommando Cobra hat den Mann am Abend festgenommen. Verletzt wurde niemand. Die Hintergründe werden noch ermittelt. Der Eurovision Song Contest rückt immer näher und wer ihn im Public Viewing erleben will, hat je nach Wohnort in Österreich sehr unterschiedliche Möglichkeiten. Im Osten ist das Angebot deutlich größer als im Westen. Das Herzstück ist das Eurovision Village am Wiener Rathausplatz mit Platz für bis zu 30.000 Fans. In Salzburg, Innsbruck und Dornbirn gibt es hingegen jeweils nur eine einzige Public Viewing Gelegenheit.
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3: 9 Uhr und 2 Minuten heute am Dienstag, dem 5. Mai. Und der 5. Mai, der Europatag des Europarates, wird jährlich seit 1964 gefeiert und soll an die Gründung durch die Unterzeichnung seiner Satzung am 5. Mai 1949 in London erinnern. Also alles Gute und die Oberkerner Power sagen gleich Hallo, hallo, hallo.

0: kommen wir nun zum Wetter für Österreich.
1: Zweigeteilt zeigt sich das Wetter in Österreich heute. Während es von Oberösterreich bis ins Burgenland sommerlich warm wird, mit bis zu knapp 30 Grad, bleibt es im Westen und Süden kühler und es regnet heute auch ab und zu ein wenig. Dazu bläst vor allem in der Steiermark, im Burgenland und in Wien am Nachmittag kräftiger Wind mit Böen zwischen 50 und 80 km/h.
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2: Aktuell kommt es zu einigen Verzögerungen im Verkehr. In Salzburg gibt es einen Stau auf der Westautobahn zwischen Thalgau und Söllheim-Talübergang, verursacht durch Berufsverkehr. In Wien sind mehrere Staus zu verzeichnen. Auf der Donauuferautobahn zwischen Tunnel Kaisermühlen und Knoten Kaisermühlen sowie auf der Autobahn Südosttangente zwischen Hirschstetten und Praterbrücke, beide ebenfalls aufgrund von Berufsverkehr. Zudem kommt es auf dem Währinger Gürtel zwischen Gürtelbrücke und Währinger Straße zu einem Stau, bedingt durch sehr viel dichteren Verkehr als normal. In der Steiermark gibt es stockenden Verkehr auf der Pürnautobahn zwischen Wildern und Schwarzelsee, ebenfalls verursacht durch Berufsverkehr. Rechnen Sie mit längeren Fahrzeiten in all diesen Bereichen. Kommen Sie gut und sicher an Ihr Ziel.

0: bei Hornetland Tirol. Das war wieder mal unverkennbar DJ Ötzi.
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0: Und für heute habe ich zwei gefunden, zum Beispiel Mairegen auf die Saaten, dann regnet es Dukaten. Oder Fliegen voller Käfer im Mai, kommt ein gutes Jahr herbei. Auf jeden Fall, die Zeit ist da, 9:10 und bei uns geht's weiter mit den Alpenkragelern.

0: Wer hat heute Namenstag?
1: Namenstag feiern heute Gotthard, Jutta, Sigrid und Irene. Gotthard war übrigens Bischof von Hildesheim und er wurde als erster Bayer heilig gesprochen. Und ich schaue auf die Uhr, 9:13 und die Hafendorfer sind schon bereit.

0: dazu, es klingt Harmonika, die Haffendorfer Wanders. Und ich möchte natürlich allen Geburtstagskindern von heute, vom 5. Mai, recht herzlich gratulieren. Übrigens, vor 61 Jahren wurde der deutsche Schauspieler Mark Keller geboren. Er ist seit 2008 in der Serie Bergdoktor, der Klinikarzt, immer mit dabei. Also allen, die heute Geburtstag haben, alles Liebe und alles Gute.
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2: Einen wunderschönen Tag heute mit der Jazz-Kitty auf VM1.

Jazz-Betty war das, ich will alles. Ja, und wenn Sie Musik wollen, die kommt woher? Ja, Original Grenzland Sextett weiß es ganz genau. Aus Böhmen kommt die Musik.

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Jorge aus Tirol, war das ein Kind vom Dorf und ich schaue zurück. Heute vor 57 Jahren, es war am 5. Mai 1969, da begann nämlich Queen Elizabeth II. Ihren ersten und einzigen Staatsbesuch in Österreich. Und Cola und Schnute erzählen uns jetzt der eine Mensch.

0: Petra Böck war das wieder mal hier auf Radio VM1, Volksmusik und mehr, das ist unser Programm. Und natürlich kriegen Sie auch die Zeit so zwischendurch, jetzt zum Beispiel 9:37, ganz genau.
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0: Ja, und heute habe ich was gefunden. Diarrhoe, die tötet mehr Kinder als AIDS, Malaria und Masern zusammen. Jährlich sterben 7,5 Millionen Menschen an der Krankheit. Ja, bei uns geht's gut weiter. Die Hegels sind an der Reihe. Die haben nämlich jetzt einen Jodler eingefangen. Jodli-jod.

0: Die Hegel waren das wieder, haben Jodler eingefangen. Ja, und heute vor 65 Jahren, es war am 5. Mai 1961, da brachte die NASA mit Alan Shepard den ersten Mann ins All. Ja, kann man nur sagen, Donnerwetter, und das sagen sie jetzt auch, Mountain Crew.
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0: Langauer und Monika Aussenig, waren das 9:47 Uhr. Ja, und was gibt's bei mir jetzt? Ja, einen Hinweis auf unsere Sendungen nach mir. Da gibt's um 10 Uhr dann Friedi Fritz. Ja, sie machen Musik und dann um 11 Uhr in den heutigen Heimatbegrüßen besucht unser Karli Lenz eine der letzten Hutfabriken im Land, nämlich die Hutmanufaktur Kepka in Deutsch Feistritz. Naja, und die Geschichte dieses Familienbetriebes reicht zurück bis ins Jahr 1910, als in Graz diese Huterzeugung gegründet wurde. Karli, worauf dürfen wir uns denn heute ab 11 Uhr freuen?
1: Auf jeden Fall in einen spannenden Einblick der Huterzeugung. Das klingt so relativ banal, man setzt einen Hut auf. Wie viel da aber dahinter steckt, das schauen wir uns heute an. Bis zu 32 Stunden pro Hut für ganz spezielle Formen braucht man dafür. Und wie viel Huterzeuger, Hutfabriken oder wie wenige es in Österreich noch gibt, das wird uns jetzt die Inhaberin, die Firmeninhaberin Karin Krall-Wichmannscher verraten.
2: Also Hutmacher in der Art und Weise, wie wir es machen, sind wir vielleicht noch nicht einmal in jedem Bundesland einer. In der Steiermark sind wir noch zu zweit, eben in Aussee und wir. Und in Wien, ja, es gibt fast überall einen, also im Burgenland, glaube ich, gibt es keinen Hutmacher mehr.
1: Wohlbehütet darf ich mich also später dann melden aus der Hutmanufaktur Kepka in Deutsch Feistritz. Ich freue mich schon.
0: Bis ja. Gleich. Danke, Karli. Wir freuen uns schon auf deine Heimatgrüße aus der Hutfabrik Kepka in Deutsch Feistritz. Und um 11 Uhr geht's los.

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1: Und damit bin ich schon fast am Ende. Ich freue mich allerdings, wenn wir uns morgen wieder hören. Ab 6 Uhr bin ich wieder da. Ingo Rutter wünscht einen schönen Dienstag. Jetzt mit der Weinberger Böhmischen.

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2: Mit Alexander Fekonja. Ernst Gödel ist neuer ÖVP-Klubobmann. Der steirische Abgeordnete wurde heute in der Klubsitzung einstimmig mit 100% als Nachfolger von August Wöginger gewählt, der gestern nach seiner Verurteilung wegen Amtsmissbrauchs als Klubchef zurückgetreten ist. Sein Mandat behält Wöginger aber und er bleibt auch Obmann des parteiintern mächtigen Arbeitnehmerbundes des ÖAAB. Leipzig steht unter Schock. Nachdem gestern Nachmittag ein 33-jähriger Deutscher mit einem Auto in der Altstadt von Leipzig in eine Menschenmenge gerast ist, 2 Menschen wurden getötet, mehrere weitere verletzt. Die Polizei hat den Fahrer festgenommen, sein Motiv ist noch unklar. Der Leipziger Oberbürgermeister Burkhard Jung zeigt sich fassungslos.
3: Man findet gar nicht die richtigen Worte für diese fürchterliche Amokfahrt. Gedanken sind natürlich jetzt bei den Opfern, bei den Angehörigen, bei den Menschen, die auch psychisch das kaum ertragen können.
2: Die Ermittler gehen nach bisherigen Erkenntnissen nicht von einem politischen oder religiösen Motiv aus. Eine Einigung gibt es im Bankenkollektivvertrag in Österreich. Nach 6 Verhandlungsrunden haben sich Arbeitgeber und Gewerkschaft auf ein Gehaltsplus von 3% plus einen Fixbetrag von 5 Euro geeinigt. Davon profitieren rund 68.000 Beschäftigte im Finanzsektor. Die Gewerkschaft zeigt sich in Summe zufrieden, spricht von einem schwierigen, aber annehmbaren Kompromiss. Umwelt- und Klimaschutz hat für die Menschen in Österreich nach wie vor hohe Priorität. Das zeigt der neue Mensch-Umwelt-Monitor des Umweltbundesamts, für den über 2000 Personen befragt wurden. Fast 9 von 10 befürworten eine stärkere Förderung klimafreundlicher Produkte. Als größte Herausforderungen sehen sie aber den Klimawandel, Bodenversiegelung und Extremwetterereignisse.
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4: Genau, Sie machen Musik. Der Name ist Programm. 2:02 ist es und Sie gestalten diese Stunde mit unter 013 3x die 6 und 5x die 7. Hinterlassen Sie eine Sprachnachricht und ich werde Ihren Wunsch in dieser Stunde noch spielen. Los geht's jetzt gleich mit Greiner Mix und der ersten Liebe und danach werfen wir einen Blick auf Österreichs Straßen und aufs Wetter.

0: kommen wir nun zum Wetter für Österreich.
1: Sommerliche Wärme im Osten, kühler ist es im Westen. So zeigt sich der heutige Dienstag. Von Oberösterreich bis ins Burgenland gehen sich bis zu 29 Grad aus. In Osttirol etwa bleibt es bei rund 15 Grad. Im Großteil Österreichs scheint aber zumindest zeitweise die Sonne. In der Westhälfte sind aber eben auch immer wieder einzelne Regenschauer und Gewitter mit dabei.
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2: Aktuell kommt es zu einigen Verzögerungen in Wien. Auf der Autobahn Südosttangente Wien in Richtung Vösendorf gibt es zwischen Hirschstetten und Praterbrücke einen Stau aufgrund von Berufsverkehr. Zudem ist der Verkehr auf dem Währinger Gürtel zwischen Währinger Straße und Nussdorfer Straße stark beeinträchtigt. Rechnen Sie mit längeren Fahrzeiten in all diesen Bereichen. Gute Fahrt und passen Sie auf sich auf.

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1: Grüß euch, das ist der Robin, der Bachler. Ich tue gerade in Frühsach von Funk beim Schrempen Max und ich darf mir gehen die Alpenrose aus Mittersil wünschen. Danke ans VM1-Team und bitte für Spulen. Für Denk.

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Sie machen Musik heißt diese Sendung und Sie machen Musik, wenn Sie eine Sprachnachricht hinterlassen. Unter 013 3x die 6 und 5x die 7 werde ich Ihren Musikwunsch noch in dieser Stunde spielen.

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1: Hier spricht die Waltraud aus Schwyz. Ich möchte gerne ein schönes Kärntnerlied, egal von wem. Danke.

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1: Hallo, das ist der Reinhard aus der Südsteiermark. Ich würde mir heute von den Edelseern ein Stamperl fürs Wamperl wünschen. Einen schönen Tag noch. Ciao.
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1: Für meine Freunde in Trieben, Peter und Franz, wünsche ich mir den Titel Der Kirchengeher von John Briscoe, alias Albert Koller. Danke.

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1: Das Brigitte, ich wünsche von Robert Fartet, Straße der Nacht. Danke.

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1: Servus, da spricht die Susi aus Bernitz. Und ich wünsche mir bitte von den Goldrieder Schneidig aufgespielt. Ich wünsche euch einen schönen Nachmittag.

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1: Das war's wieder mit Sie machen Musik für heute. Gleich geht's weiter mit den Heimatgrüßen und da ist Kalli Lenz heute dran. Da geht's um die Hutmanufaktur Kepka und danach führe ich Sie wieder durchs Mittagsmenü. Also bis 12 Uhr, dann bin ich wieder da.

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1: Mit Hannes Haab. Die hohen Spritpreise wegen des Kriegs im Nahen Osten zeigen jetzt auch erste Auswirkungen auf unser Fahrverhalten. Alexander Fekonia, die Menschen in Österreich lassen ihr Auto lieber stehen.
2: Laut einer aktuellen Umfrage des Marktforschungsinstituts InnoFact im Auftrag von Autoscout24 fahren 4 von 10 Österreicherinnen und Österreichern ihr Fahrzeug seltener als noch vor einiger Zeit. 30% vermeiden unnötige Fahrten und versuchen Wege effizienter zu planen. Für 16% ist der Umstieg auf Öffis oder Fahrrad inzwischen eine ernstzunehmende Alternative. Die große Mehrheit aber, und das sind 60%, fährt unverändert weiter wie bisher und nimmt die Mehrkosten einfach in Kauf.
1: Nur 6% der Befragten denken übrigens konkret über den Umstieg auf ein Elektroauto nach. Der Steirer Ernst Gödel ist neuer ÖVP-Clubobmann. Der Nationalratsabgeordnete wurde heute in der Clubsitzung einstimmig mit 100% als Nachfolger von August Wöginger gewählt, der gestern nach seiner Verurteilung wegen Amtsmissbrauchs als Clubchef zurückgetreten ist. Sein Mandat im Nationalrat behält Wöginger aber und er bleibt auch Obmann des ÖAAB, des parteiinternen mächtigen Arbeitnehmerbundes. Der Verdächtige im Fall um vergiftete Hipgläschen soll nun in U-Haft sitzen. Das berichtet die Krone wegen Verdunkelungs- und Fluchtgefahr, wie es heißt. Der Mann bestreitet inzwischen aber weiter die Vorwürfe. Weiter ausständig ist auch ein Laborbericht, wie schädlich das gefundene Rattengift in einem Hipglas tatsächlich gewesen wäre. Auf die Probleme von Menschen mit Asthma macht heute der Weltasthmatag aufmerksam. In Österreich leiden schätzungsweise 500.000 Menschen an der Krankheit. Vor allem Rauchen fördert Asthma. Während in Österreich immer weniger Männer rauchen, schaut der Trend bei Frauen umgekehrt aus. Speziell Frauen zwischen 30 und 64 rauchen häufig, zeigt die Statistik.

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1: Da sind Sie wieder, die Heimatgrüße auf Radio VM1. Handwerk ist bei uns groß geschrieben und ich melde mich heute aus einer Hutmanufaktur aus Deutsch-Feistritz. Und wenn ich da mich umschaue, das ist auch so nostalgisch und ein Blick, ja, der bewegt. Die Frau Karin Krall-Wichmann ist da die Chefin, darf ich das sagen?
2: Ja, seit 23 Jahren bin ich die Chefin von der Huterzeugung Josef Kepko und Söhne, aber dahinter verbirgt sich eine Frau, nämlich meine Person.
1: Also seit wann gibt es diese Hutmanufaktur? Ihr wart ja nicht immer da in Deutsch-Feistritz.
2: Ja, unser Weg hat begonnen in der Sackstraße 22 in Graz 1910, ist dann weitergegangen in die Wickenburggasse in Graz, da kennen uns ja die meisten noch, und seit 3,5 Jahren sind wir jetzt in Deutsch-Feistritz.
1: Und interessant ist die Straßenbezeichnung, das ist die Färbergasse.
2: Färbergasse in Deutsch-Feistritz hat auch seinen Ursprung im Handwerk natürlich. Es war dieses Haus, ganz ursprünglich sagt man einmal eine Gerberei, Färberei für das Sensenwerk, also ein Teil des Sensenwerks.
1: Das ist ja in unmittelbarer Nähe, wenn wir da beim Fenster ausschauen, ist auch der Blick Richtung Sensenwerk. Wir schauen uns in dieser Stunde so dieses Handwerk des Hutmachens ein bisschen an. Jetzt gibt es die passende Musik, einmal die Fuchsbartelbander, eine Gruppe da aus der Region mit dem Haupt-8-Marsch. Da ist der Karl Lenz mit den Heimatgrüßen heute aus der Hutmanufaktur Kepka.

0: wir nun zum Wetter für Österreich.
1: Sommerliche Wärme im Osten, kühler ist es im Westen. So zeigt sich der heutige Dienstag. Von Oberösterreich bis ins Burgenland gehen sich bis zu 29 Grad aus. In Osttirol etwa bleibt es bei rund 15 Grad. Im Großteil Österreichs scheint aber zumindest zeitweise die Sonne. In der Westhälfte sind aber eben auch immer wieder einzelne Regenschauer und Gewitter mit dabei.
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2: Aktuell kommt es zu einigen Verzögerungen in Wien. Auf dem Währinger Gürtel zwischen der Währinger Straße und der Nussdorfer Straße gibt es einen Stau aufgrund von sehr viel dichterem Verkehr als normal. Planen Sie in diesem Bereich mehr Zeit ein. Wir wünschen eine gute Fahrt.

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1: Wir schauen uns heute das Handwerk des Hutmachens an, die Hutmanufaktur Kepka, Karin Krall-Wichmann. Wie viele Hutmacher gibt es eigentlich noch in Österreich?
2: Also Hutmacher in der Art und Weise, wie wir es machen, sind wir vielleicht noch nicht einmal in jedem Bundesland einer. In der Steiermark sind wir noch zu zweit, eben in Aussee und wir. Und in Wien, ja, es gibt fast überall einen, also im Burgenland, glaube ich, gibt es keinen Hutmacher mehr.
1: Ist das richtig? Hutmacher ist ein Beruf?
2: Hutmacher, ja, ist der Herrenhutformer gewesen früher und die Modistin war für die Damen zuständig. Hat sich dann ein bisschen überschnitten. Es gibt dann in der Hutmacherei auch eine Modisterei, also wo benäht wird. Da scheiden sich die Geister. Aber wie gesagt, im Endeffekt Hutmacherei ist für die Herrenhüte zuständig.
1: Kann man diesen Beruf heute noch lernen?
2: Hutmacher an sich ist ein freies Gewerbe mittlerweile. Das heißt, es kann jeder eine Hutmacherei aufmachen. Lernen kannst du es am besten im Familienverband, also wenn deine Eltern eine Hutmacherei haben. Und ansonsten gibt es in Wien trotzdem eine Berufsschule, wo du die Modisterei lernen kannst und das ist natürlich auch in dem Genre.
1: Alles klar, im nächsten Schritt tät ich gern so ein bisschen dann beleuchten, wieso der Weg eines Hutes beginnt und endet. Dabei gibt es wieder Musi. Das Schneiderwirt-Trio, das ist die Musi mit dem Hut.

0: Wohlbehütet sitzt sie da heute in Deutsch-Feistritz in der Hutmanufaktur Kepka. Karin, wie entsteht ein Hut? Wo sind so die ersten Schritte? Du arbeitest da auch nebenher, du hast gesagt, das ist für dich beruhigend. Wie fängt man an?
1: Ja, wenn der Kunde zu uns kommt, wird er mal umfassend beraten. Das heißt, es fängt ja damit an, dass du den passenden Hut zu deinem Gesicht findest, also den Rahmen, und es muss zur ganzen Körperstatur passen. Dann suchst du dir den Filz aus, das ist entweder Schafwolle oder Hasenhaar, und wir beginnen dann, diesen Filz aufzuziehen auf die passende Hutform in der jeweiligen Größe, und das passiert dann mit Shellac, wird das gesteift, also das ist ein Prozess, je nachdem kann das, wenn wir zum Beispiel einen Hut für die spanische Hofreitschule machen, dauert es an die 4 Stunden, so einen Hut aufzuspannen. Ja, und dann trocknet er eine ganze Nacht lang, und am nächsten Tag geht es dann weiter eben in die Modisterei, also wo halt dann benäht wird und das Ganze gestalterisch vollendet sozusagen. Der Aufwand reicht von 2 Stunden bei einem ganz einfachen Ausseherhut eben bis zu 32 Stunden für einen Uniformhut. Also das kann sehr, sehr variieren.
0: Das wäre meine Frage gewesen, wie viele Stunden man da in so einen Hut investiert, also von 2 bis?
1: 32 Stunden, und bei uns ist wirklich so, dass Tag und Nacht fast das Licht brennt. Die Leute fragen auch immer, ob wir da Nachtschicht, also Angestellte haben, die da in der Nachtschicht arbeiten. So genau, es sind immer die gleichen 2 Hanseln, nämlich ich und mein Mann, die da arbeiten. Aber wir lieben es so, und es gibt uns einfach so viel, dass es uns mehr gibt, als was es uns an Kraft kostet.
0: Da spürt man und hört man auch schon die Begeisterung für diese Arbeit, für diesen Beruf durch bei der Hutfabrik, bei der Hutmanufaktur Kepka bin ich heute. Im nächsten Teil besprechen wir so ein bisschen, welche Werkzeuge und Maschinen das man braucht.

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0: Wir schauen uns heute an, wie man einen Hut erzeugt. Wir haben gehört, es gibt in der Steiermark noch zwei Hutmacher in Aussee und da in Deutsch-Feistritz. Karin Krall-Wichmann, wir haben schon gesagt, 2 bis 32 Stunden pro Hut. Welche Werkzeuge und Maschinen braucht man dazu? Ich sehe natürlich da viele Nähmaschinen.
1: Ja, in der Näherei, also in der Modisterei, haben wir vorwiegend Nähmaschinen, wobei alles, was auf den Hut genäht wird, wird alles mit der Hand genäht. Also mit Nadel, Fingerhut und Zwirn. Und in der Hutmacherei, da gibt's eben unsere Dampfanlage. Also wir brauchen Nassdampf mit über 100 Grad, damit man diesen Filz überhaupt dehnen, also ziehen kann. Weiters brauchst du dann Bürstmaschinen, du brauchst Lissfahreisen, da gibt es ganz viele spezielle Begriffe, wo heute keiner mehr was damit anfängt. Ist alles zurückzuführen auf die französische Sprache zum Teil, so wie sie heißen, die Dinge. Und ja, wir haben da, wie viel Quadratmeter haben wir? Ich glaube 180 Quadratmeter Werkstätte. Also das ganze Haus ist Werkstätte von oben bis unten. Wir haben 6000 Hutformen. All das braucht Platz und ist sehr, sehr umfangreich.
0: Es ist umfangreich. Wie ich da reingegangen bin, habe ich gedacht, ui, ich hätte mir das nicht so vorgestellt, dass da so viele Maschinen, Hüte, Formen herinnen sind. Du sagst, man macht viel mit der Hand. Wie oft sticht man sie in den Finger? Du hast da Nadeln in der Hand.
1: Ja, das Stechen, Schneiden und Verbrennen, das gehört zum Hutmachen dazu. Und auch die schmutzigen Hände, weil du halt ständig dunklen Filz in der Hand hast und es ständig auf deinen Fingern eine Patina quasi entsteht. Mein Vater hatte sogar richtige Lederhände, weil er einfach auch diesen heißen Filz immer mit der Hand geformt hat. Mein Mann macht das jetzt mit Handschuhen. Aber ja, das gehört einfach zum Handwerk dazu und man muss das Material spüren.

0: Kleider machen Leute, sag mal, und genauso gehört der Hut dazu, den man ja nach wie vor tragt. Als Musikant trage ich natürlich auch meinen Hut. Ich bin heute in Deutsch Feistritz, Karin. Aus welchen Materialien kann jetzt ein Hut sein oder ist er?
1: Ja, jetzt kommt dann der Sommer, da haben wir dann Strohmaterialien. Also da haben wir Weizenstroh, Panama-Geflecht und so weiter. Also wir machen auch Strohhüte und da kann man sich das Material aussuchen, von luftig bis total dicht, eben für zum Beispiel für Krebspatienten, wo es total wichtig ist, dass sie eben von der Sonne geschützt sind. Und im Herbst, Winter, Frühling haben wir dann Filz. Also da gibt es von Schafwolle, Hasenhaar, Biberhaar, massive Qualitätsunterschiede und da sucht sich der Kunde das Passende aus.
0: Und das ist ja dann was Handgefertigtes, das ist was Besonderes. So, jetzt hat mein Hut ein Loch, der ist irgendwie kaputt. Werden die repariert?
1: Das ist auch ein Steckenpferd von uns, dass wir Hüte reparieren. Das heißt, man kann alte Hüte wunderbar umdrehen, das Innere nach außen, wo die Farbe noch schön ist, wo der Flor noch schön ist. Man kann Löcher reparieren, bis hin zu Musikvereine, wo die Farbe komplett ausgeschossen ist. Also das Schwarz ist schon mehr braun, dann färben wir das wieder nach und der Hut ist wie ein neuer Hut dann im Endeffekt.
0: Hochinteressant, es gibt ja das Lied, mein Hut hat drei Löcher. Für den Sommer hast du gesagt, der Strohhut, habe ich wieder die passende Musik. Wir hören das Laterntl-Trio mit der Strohhut-Polka.

0: Wir schauen uns in den Heimatgrößen heute an, wie Hüte entstehen. Da ist der Karli Lenz heute aus Deutsch-Feistritz und die Chefin, die Karin, blättert in einem Katalog. Viele Hüte und das Besondere ist, eure Modelle, die Hutmodelle haben Namen. Warum?
1: Ja, unsere Hüte haben alle einen Namen und eine Eigenschaft, um sie natürlich den Unterschied hervorzukehren. So gibt es zum Beispiel Johann der Verehrte, das ist eben der Erzherzog Johann Hut und ja. Der Verehrte ist eh ganz klar. Dann Klaus der Überwindende, das ist bei uns ein Louis Trenker Hut, also ein Wanderhut, der eben über die Berge geht. Bis hin zu Katharina die Reine, das ist ein heller Filzhut. Also es wird immer auf den Hut die Eigenschaft zugeschrieben. Und die Namen stammen zu Teilen von meiner Familie. Es gibt auch Helmut den Geselligen, das ist eben mein Vater. Also man hat einfach da, also ich habe mir halt Gedanken gemacht, wie könnte ich sie einfach beschreiben und ich weiß sofort, um welchen Hut es geht.
0: Man hat dann so ein bisschen eine persönliche Beziehung und Bindung zum Hut.
1: Das ist sowieso im Handwerk, hast du eine Beziehung zu deinem fertigen Produkt und das spürt auch der Kunde im Endeffekt und deswegen sind das keine seelenlose Produkte, sondern da ist einfach der Energie drinnen.
0: Und selber wahrscheinlich immer mit Hut oder oft mit Hut unterwegs?
1: Ja, diese Frage muss ich jetzt verneinen. Und zwar aus folgendem Grund. Ich bin umgeben mit Hüten jeden Tag von früh bis spät. Irgendwann steht es dann bis da oben. Ich liebe sie über alles. Natürlich bei Veranstaltungen, wenn man wirklich wo schick hingeht, dann trage ich natürlich Hut. Aber ich gehe jetzt nicht von der Arbeit nach Hause mit Hut und so weiter. Und da gibt's auch eine nette Anekdote von meinem Vater. Der hat angefangen 1950 bei Kepka, war 15 Jahre alt. Und natürlich hat ihm der Lehrherr gleich einmal einen Hut am Kopf gedrückt. Und bei der Straßenbahnhaltestelle in Keplerbrücke war er schon in der Tasche drinnen.
0: Ich muss auch sagen, privat trage ich eher wenig Hut. Wenn es zum Musikspielen ist, dann setzt man natürlich den Steirerhut auf. Ich habe da heute einen privaten Einblick oder einen dienstlichen Bereich, kann man aber Führungen buchen und das schauen wir uns im nächsten Gesprächsteil an.

0: Wir schauen uns an, wie ein Hut entsteht. Mitten im Gespräch haben wir uns dann aufs Du geeinigt. Gell? Die Karin Krall-Wichmann ist da die Chefin. Wenn man jetzt Interesse hat, ihr bietet Führungen an. Wie kann man sich das vorstellen? Was sieht man da alles?
1: Ja, unsere Führungen dauern 2,5 Stunden. Da schrecken alle mal zurück. Aber es ist so umfangreich und kurzweilig, dass die Leute vergessen, wie viel Zeit da jetzt da verflossen ist und das total spannend finden, weil sie haben einfach keine Vorstellung, was wir da jetzt sehen. In der Hut Erzeugung. Bei den Führungen sieht man wirklich den Prozess, wie wird ein Hut gemacht. Die Materialien werden erkundet, also wir geben durch und du fühlst einmal den Hutfilz und sollst raten, was ist das für Basis sozusagen. Und somit sind unsere Gäste immer voll im Geschehen drinnen und damit vergessen sie die Zeit. Dann geht es halt weiter auch noch ans Probieren. Man zeigt, was passt, welchem Gesicht und einfach ein Auge und ein Gespür dafür ein bisschen zu entwickeln. Dann die Näherei ist auch wieder spannend. Da zeigen wir halt, was für Blümchen man alles mit Nähtechniken machen kann, Stickereien und dann ist es dann 2,5 Stunden schon wieder um.
0: Und das Besondere, und das habe ich auf der Webseite gelesen, man kann sie abholen lassen zur Führung.
1: Wir haben einen Oldtimer-Bus mit 18 Sitzplätzen und für Kleingruppen ist es möglich, dass mein Mann die Gäste abholt.
0: Liebe Hörerinnen und Hörer aus Vorarlberg, Sie werden persönlich abgeholt. Na, so weit fährt es nicht, oder?
1: Nein, es ist im Umkreis von Graz, genau, weil der Oldtimer-Bus ist schon sehr beschwerlich.
0: Man sagt dir, steck dir die Sorgen an den Hut, das Lied hören wir jetzt und dann schauen wir noch ein bisschen so in die Zukunft, was als Besonderes im heurigen Jahr ansteht.

0: Wenn man unterwegs ist, setzt man gerne einen Hut auf, ob als Dekoration oder als Sonnenschutz, wie auch immer. Karin, wir sind da bei dir im Betrieb, ihr seid aber auch viel auswärts unterwegs. Ausstellungen, was kann man sich vorstellen? Wo seid ihr unterwegs?
1: Ja, wir fahren sehr viele Jagdmessen zum Beispiel. Heuer waren wir schon Salzburg, Augsburg und jetzt kommt dann noch Wiener Neustadt und viele weitere, eben auch bis nach Deutschland. Es ist einfach wichtig, hinauszugehen im Endeffekt. Die Leute zu begeistern für unser Handwerk und das schaffen wir. Mein Mann, der redet sehr viel, sehr gerne. Das war schlecht.
0: Kundschaft, ja, dann unterbrechen wir kurz. Life is life. Wir sind da in Deutsch-Weißtritz in der Hutfabrik Kepka. So, weiter geht's.
1: Ja, wir sind eben viel unterwegs, bis eben nach Deutschland und fahren auf diversen Messen, Jagdmessen oder auch das Aufsteigern in Graz ist ein Fixpunkt, wo wir total gern dabei sind. Einfach in Erinnerung zu rufen, den Kepka gibt's und nach wie vor und die Leute schätzen einfach unsere Qualität und das wirklich über die Grenzen hinaus.
0: Mhm. Aufsteirern, Bauernbundball, ich denke, das sind so dann die großen Geschichten, wo die Leute sagen, ich brauche einen Hut.
1: Absolut, das ist wirklich, die Leute sind in Stimmung, sie sind in Tracht gekleidet und dann der passende Hut spricht dann nichts dagegen und dann wird probiert und sie haben ihre Freunde mit, sie werden beraten, das ist einfach ein lustiges Schauspiel zum Teil schon, ja.
0: Und im letzten Gesprächsteil reden wir dann ein bisschen noch über die Webseite und so über die Zukunft des Hutmachers. 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
1: Wir sind beim letzten Gesprächsteil in den heutigen Heimatgrößen bei der Hutfabrik Hutmanufaktur Kepka. War ich zu Gast. Karin, hat der Beruf des Hutmachers Zukunft oder stirbt es irgendwann einmal aus?
2: Ja, das ist eine sehr interessante Frage, die ein bisschen ins Glaskugel lesen geht. Ich befürchte, dass es ausstimmen wird. Wir werden immer weniger. Das ist immer ganz klar. Ich sage mal, die drei Säulen der Kunst, das ist dieses Gestalterische, die Musik und der Sport. Und auf das Gestalterische wird immer mehr vergessen. Und das geben wir auch gern ab an Computertechnologien und so weiter. Und deswegen ist es fast schade, auch man sieht es ja auch in den Schulen, Werkunterricht wird immer mehr reduziert. Mhm. Natürlich, das Interesse ist da, die Jungen wollen das schon lernen, aber sie merken halt dann auch, dass es beschwerlich ist. Und selbstständig zu sein und das wirklich tagtäglich, und wir haben keine 40-Stunden-Woche, sondern eher eine 80-Stunden-Woche. Das ist eine Herausforderung, die muss man halt leben und da muss die ganze Familie mitspielen. Also das merke ich auch in meiner Situation. Ich liebe es, deswegen macht es mir nichts und ich würde es mir wünschen, dass es weitergeht, aber es steht in den Sternen.
1: Und für das gibt es auch uns, dass wir dieses goldene Handwerk ein bisschen vor den Vorhang holen, immer am Vormittag zwischen 11 und 12 in den Heimatgrüßen. Ganz zum Schluss die Webseite von Kepka, darfst du uns gerne ansagen.
2: Ja, www.kepka.at ist eine total feine, zeitlose Webseite. Das war mir wichtig, weil ich gesagt habe, ich kann nicht alle halben Jahr eine neue Webseite gestalten lassen. Und so haben wir uns wirklich was überlegt, das auch in 5 Jahren noch schön zum Anschauen ist. Dieser Nachhaltigkeitsgedanke ist sowieso bei uns ein ganz wesentlicher. Wir haben Materialien, die zum Teil schon 50, 60, 70 Jahre alt sind, aber solche Dinge kriegst du heute nicht mehr. Und so ist es auch bei der Webseite. Das muss eine längere Wirkung haben. Und so versteht sich eigentlich das ganze Unternehmen. Einfach ressourcenschonend, intelligent in die Zukunft gehen.
1: Dann sage ich vielen herzlichen Dank für diesen sehr, sehr interessanten Einblick in eure Hutfabrik. Karin Krall-Wichmann, danke, alles Gute.
2: Ja, danke für den Besuch und ich hoffe, es hat gefallen bei uns in der Huterzeugung.
1: Auf jeden Fall, da war der Karli Lenz mit den Heimatgrüßen. Danke fürs Zuhören, bis zum nächsten Mal.

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1: Mit Hannes Harp. Ernst Gödel ist neuer ÖVP-Klubobmann. Der steirische Langzeitabgeordnete wurde heute in der Clubsitzung einstimmig mit 100% gewählt. Beim gemeinsamen Eintreffen mit Vorgänger August Wöginger und Parteichef Christian Stocker wurde das Trio von den Abgeordneten mit langanhaltendem Applaus empfangen. Ernst Gödel selbst zeigt sich stolz.
2: Ich gehe mit sehr viel Zuversicht an diese Aufgabe heran, auch dank unseres Herrn Bundeskanzlers, der mir auch dieses volle Vertrauen ausgesprochen hat.
1: Und Vertrauen spricht der ÖVP-Chef und Bundeskanzler auch weiterhin Gödels Vorgänger Wöginger aus und das trotz seiner erstinstanzlichen Verurteilung wegen Amtsmissbrauchs.
3: Natürlich ist er Teil der Volkspartei, das wird er auch in Zukunft bleiben. Er hat die Funktion des Clubobmannes zurückgelegt, aus bekannten Gründen, aus einer persönlichen Entscheidung, die ich respektiere, aber das ändert nichts, dass er Teil der Volkspartei bleiben wird.
1: Konkret behält Wöginger sein Nationalratsmandat und seinen Posten als ÖAB-Chef, was bei Kritikern durchaus Fragen aufwirft. Im Fall um versuchte Erpressung gegen den deutschen Babykosthersteller Hipp sitzt der Verdächtige nun in U-Haft. Das hat die Staatsanwaltschaft Eisenstadt bestätigt. Der 39-Jährige bestreitet aber die Vorwürfe. Das Rattengift, das die Polizei an der Wohnadresse gefunden hat, sei für seine Landwirtschaft in der Slowakei gedacht gewesen, sagt sein Anwalt. Insgesamt 5 manipulierte Hipp-Gläser wurden in Österreich, Tschechien und der Slowakei gefunden. In der italienischen Lagunenstadt Venedig ist heute früh ein 20-Jähriger ertrunken, nachdem er gemeinsam mit 2 weiteren Jugendlichen in einen Kanal gefallen ist. 2 der Jugendlichen hat die Crew eines vorbeifahrenden Boots gerettet. Der 20-Jährige ist aus bisher ungeklärten Gründen nicht mehr aufgetaucht. 4 von 10 Österreicherinnen und Österreicher benutzen ihr Fahrzeug seltener. Erste Auswirkungen der gestiegenen Spritpreise auf unser Fahrverhalten zeigt heute eine Umfrage des Marktforschungsinstituts Innofact im Auftrag von Autoscout24. 30% vermeiden unnötige Fahrten, die große Mehrheit aber, und das sind 60%, fährt unverändert weiter wie bisher und nimmt die Mehrkosten einfach in Kauf.
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4: Willkommen im Mittagsmenü heute am 5. Mai. Wir starten gleich in die erste Stunde mit den Lungauern. Starte jeden Tag mit einem Lächeln und wir starten auch die Stunde mit einem Lächeln. Und danach gibt's den Blick aufs Wetter und auf den Verkehr in Österreich. Mahlzeit.

0: wir nun zum Wetter für Österreich.
1: Sonnig wird heute mit Wolken und Wind. Von Vorarlberg entlang der Alpen bis nach Kärnten gibt's viele Wolken, da wird's stellenweise ein wenig regnen. Von Tirol bis Salzburg gehen sich trotzdem einige Sonnenstrahlen aus. Weiter im Norden und im Osten wird der Tag generell meist sonnig mit wenigen Wolken. Der Wind aus Süden legt aber zu, mit Böen von Kärnten über die Steiermark bis ins Burgenland von bis zu 70 km/h. Die Temperaturen, die liegen heute je nach Sonne, Wolken und Wind bei 15 bis 23 Grad im Westen, bis zu 29 Grad in Niederösterreich und Wien.
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2: Es ist kurz nach 12 Uhr und im Moment sind uns keine größeren Verkehrsbehinderungen gemeldet. Wir wünschen eine gute Fahrt.

Mahlzeit im Mittagsmenü heute am 5. Mai. Dirndl des Dirndl wäre nichts ohne die. Da haben die jungen Zillertaler recht und vom Zillertal geht's jetzt ins Klostertal und da gibt's natürlich die Hennen und die sollen herkommen, der Gockerler. Und danach gibt's den Alltagstipp hier auf Radio.

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1: Der heutige Alltagstipp kommt von Bernhard aus Leoben. Ja, und es geht ja wieder los, die Saison vom Schwimmbad. Da braucht man eine Liegefläche oder wenn man ein Picknick macht, auch ein Spannlaken. Und 4 Taschen bilden eine geschützte Liegefläche, auch praktisch am Strand als Wind- und Sandschutz. Also mit einem Laken für Doppelbetten können Sie ein Nest für die ganze Familie bauen. Also an jede Ecke eine Tasche oder einen Gegenstand legen und hochziehen das Spannlein durch und schon ist man geschützt.
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Feiern, singen, musizieren, Alexandra Schmidt, was will man mehr? Jetzt geht's wieder ab ins Zillertal, zu den Zillertaler Spitzburm. Es hat der Teufel an Grausen vor die Zillertaler wahrscheinlich. Und danach gibt's den Mittagshit hier auf Radio VM1.

Das war der Mittagshit hier auf Radio VM1. Es bleibt immer noch Musik, die Kronwildkreiner, die gibt's seit 2010 und haben sich zum ersten Mal im Gasthaus zum Kronprinz Rudolf getroffen in Niederösterreich. Und sie hatten ein Faible zu Oberkreiner Musik und haben sich dann zu fünft zusammengeschlossen. Jetzt kommen die Lumpenmander. Wenn es passt, dann passt's.

Das Trio Melody im Mittagsmenü heute am 5. Mai. Heute ist der Tag der Vernunft. Zumindest in den USA wird der erste Donnerstag im Mai immer als Tag des Gebets und der Tag der Vernunft gefeiert. Also da berufen sich alle Gegenbewegungen zum Glauben, die nicht so gerne beten, auf diesen Tag der Vernunft. Ja, außerdem berufen sie sich auf Gesetzeswidrigkeiten an Gebetstagen, da in den USA die Kirche eigentlich getrennt vom Staat ist. Markus Wohlfahrt ist dran. Mein Weg mit dir. 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
1: Unglaublich, wie schnell die Zeit vergeht. Eine Stunde Mittagsmenü für heute, 5. Mai, ist bereits fast vorbei. Jetzt kommen gleich mal die Nachrichten und danach geht's natürlich weiter mit der besten Musik hier auf Radio VM1. Und was nicht fehlen darf, ist der Gesundheitstipp von Dr. Martin Juchum und das Musi-Schmankerl mit Ingo Rotter. Bis gleich.

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1: Mit Hannes Haab. Ernst Gödel ist der neue ÖVP-Clubchef. Er folgt August Böginger nach, der gestern nach seiner noch nicht rechtskräftigen Verurteilung im Korruptionsprozess zurückgetreten ist. Gödel geht mit viel Zuversicht in seine neue Aufgabe.
2: Mein Ziel ist es natürlich, den Club wirklich mit ruhiger Hand weiterzuführen, auch daran anzuschließen, wie es Gust Wöginger wirklich vorbildlich als Verbinder in der Club und aber auch als Verbinder zu den anderen Fraktionen, vor allem zu den Regierungsfraktionen auch gehandhabt hat.
1: Für Gödels Vorgänger August Wöginger wünscht sich ÖVP-Chef und Bundeskanzler Stocker, der auch Jurist ist.
3: Ich halte jedes Urteil, das mit einem Freispruch endet, für meinen Mandanten für richtig. Und für meinen Freund August Wöginger hätte ich mir dieses auch gewünscht. ÖAP-Obmann kann er selbstverständlich bleiben. Ob er es wird, entscheiden die Delegierten. Und ich glaube, der Parteitag wird erst im September stattfinden.
1: Auch seinen Sitz als Nationalratsabgeordneter behält Wöginger. Der Asbestskandal im Burgenland breitet sich auch in Ungarn weiter aus. Außer Szombathely werden auch Sopron und bis zu 30 weitere Orte genannt, die den asbesthaltigen Schotter aus dem Burgenland in Wohnsiedlungen oder beim Straßenbau verwendet haben sollen, berichten mehrere ungarische Online-Portale. Die Umweltschützer von Greenpeace fordern von der österreichischen Regierung einen Krisenstab, auch wegen möglicher Klagen aus Ungarn gegen Österreich, so Greenpeace. Russland und die Ukraine wollen eine Feuerpause einlegen, allerdings zu unterschiedlichen Zeitpunkten. Russland am 8. und 9. Mai wegen seines Weltkriegsgedenken. Die Ukraine will ihre Feuerpause schon kommende Nacht beginnen. Beide Seiten drohen sich gegenseitig, sollte die jeweils andere Seite die Waffenruhe brechen. Umwelt- und Klimaschutz hat für die Menschen in Österreich nach wie vor hohe Priorität. Das zeigt der neue Mensch-Umwelt-Monitor des Umweltbundesamts, für den über 2000 Personen befragt wurden. Fast 9 von 10 befürworten eine stärkere Förderung klimafreundlicher Produkte. Als größte Herausforderung sehen sie aber den Klimawandel, Bodenversiegelung und Extremwetterereignisse.
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4: 1:02. Willkommen in der zweiten Stunde Mittagsmenü. Heute am Dienstag, den 5. Mai. Ja, und dann kam Paula. Ja, von Mario und Christoph gibt's jetzt zu hören. Und danach der Blick aufs Wetter und auf den Verkehr in Österreich. Mahlzeit.

0: wir nun zum Wetter für Österreich.
1: Die kommenden Stunden bringen einiges an Sonne. Vom Rheintal, dem Inntal und entlang der Salzach geht sich etwas Sonne. Weiter im Norden und im Osten wird es generell meistens sonnig sein. Nur vorübergehend tauchen hier ein paar Wolken auf. Mehr Wolken als Sonne gibt es dagegen von Vorarlberg entlang des Alpenhauptkamms bis nach Kärnten. Hier wird es teils auch nass werden. Dazu gibt es von Kärnten bis ins Burgenland kräftigen Wind. Am Thermometer gehen sich heute zwischen 15 bis 29 Grad aus.
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2: Es ist kurz nach 13 Uhr und im Moment sind uns keine größeren Verkehrsbehinderungen gemeldet. Wir wünschen eine gute Fahrt.

Eine musikalische Weltreise vom Zillertaler Gipfelwind in Mittagsmenü für heute. Jetzt sind wir verliebt in Dorfgastein von den Gasteinern und danach gibt's Dr. Martin Juchum und sein Gesundheitstipp.

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1: Ich darf die Hörerinnen und Hörer von VM1 zum heutigen Gesundheitstipp recht herzlich begrüßen. Heute geht es um Folgeerkrankungen von Diabetes. Die Spätschäden dieser Erkrankung können vor allem das Herz, die Arterien, die Nieren, die Augen und das Gehirn betreffen. Eine vermehrte oder früher beginnende Arteriosklerose betrifft das gesamte Herz-Kreislauf-System. Insbesondere seien hier Herzinfarkt und Schlaganfall erwähnt. Zusätzlich kann es zu einer Schwächung der Herzmuskulatur und damit zu einer Herzinsuffizienz kommen. Nach längerer Diabetesdauer kommt es zu einer Verschlechterung der Nierenfunktion bis zur Dialysepflichtigkeit. Aufgrund einer schlechteren Durchblutung der Augen kann es auch zu einer fortschreitenden Abnahme des Sehvermögens kommen. Durch die schlechtere Blutversorgung des Gehirns, insbesondere aber auch durch Unterzuckerungen, kann eine Demenzentwicklung begünstigt werden. Ich bedanke mich für Ihr Interesse und freue mich auf das nächste Mal.
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Stefan Herzog, doch dann kamst du im Mittagsmenü und jetzt kommt aber gleich das Musischmankerl von Ingo Rotter, aber vorher noch die Gasgeber, die Musik ein Leben lang.

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1: Mein heutiges Musikschmankerl bringt uns wieder einmal die Grossteig-Burm aus dem Mürztal. Die gibt's seit 2019. Dominik Fuchsbichler, Manuel Feichtenhof und Patrick Lechner sind die Mitglieder. Und jetzt heißt's bei den Grossteig-Burm auf und der Gross noch.

Und haben Sie wohlgespeist in der Mittagspause? Vielleicht ein Brot dazu? Ja, vielleicht war es sogar ein deutsches Brot, weil heute ist nämlich der Tag des deutschen Brotes. Der 5. Mai ist der Tag des deutschen Brotes. An diesem Tag feiern die Innungsbäcker die deutsche Brotkultur. Ich weiß gar nicht, ob das in Österreich auch gefeiert wird und auch vielleicht heute, ja. Logo, Logo von den Zillertaler Schürzenjägern, das ist auf alle Fälle jetzt dran. Logo!

Aus der Spur, die Meißnitzer Band im Mittagsmenü heute am 5. Mai. Wir haben einen Dienstag, wir sind noch Anfang der Woche. Heute ist ein Aktionstag, ganz ein witziger, den habe ich jetzt noch nie gehört. Aber falls Sie ein Gartenhaus zu Hause haben, ja, dann gibt's heute den Umarme ein Gartenhaus und mach ein Selfie-Tag. Genau. Es wird endlich wärmer und wir flüchten uns in Wälder und im Idealfall in die Gärten. Und was gibt es Schöneres als ein kleines Gartenhaus? Ob bei uns zu Hause oder irgendwo im Wald. Wenn Sie noch keines haben, wäre es vielleicht an der Zeit, eines zu bauen. Und weil sie nun mal so schön sind, die Häuser, könnten Sie heute doch einmal ein Selfie machen, wenn Sie gerade Ihr Gartenhaus umarmen. Ja, schicken Sie es uns.

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1: Das war das Mittagsmenü für heute, 5. Mai. Gleich geht's weiter mit Carly Lenz um 14 Uhr. Da gibt's einen kleinen Vorgeschmack auf seine Abendsendung Carlys bunte Musistund. Und danach ab 15 Uhr führt sie Kathi Hager durch den Nachmittag. Unter 013 3x die 6 und 5x die 7 können Sie Ihren Wunsch hinterlassen. Und Kathi wird versuchen, ihn heute Nachmittag zu spielen. Ich sag auf Wiederhören. Bis bald.

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1: Mit Hannes Haab. In Westeuropa hat es im Vorjahr so viele Firmenpleiten gegeben wie seit über 20 Jahren nicht mehr. Auch in Österreich sind die Insolvenzen zum vierten Mal in Folge gestiegen. Das zeigt die Insolvenzstatistik der Kreditreform. In dieser Statistik stehen aber auch gute Nachrichten. Für heuer schaut es besser aus, sagt Kreditreform-Geschäftsführer Gerhard Weinhofer.
2: Deswegen erlaube ich mir heute schon die Aussage, dass für das Gesamtjahr 2026 in Österreich wir mit einer Stagnation zu rechnen haben, dass wir wahrscheinlich rückläufige Insolvenzzahlen im Firmenbereich beobachten werden und wir unter 6.800 Firmeninsolvenzen all over beobachten werden.
1: Am stärksten von Insolvenzen betroffen sind der Handel, die Bauwirtschaft sowie die Gastronomie und der Tourismus. 100% der Stimmen für Ernst Gödel als neuen ÖVP-Clubchef. Er wurde bei einer Versammlung der Fraktion einstimmig gewählt. Er folgt August Wöginger, der gestern nach seiner noch nicht rechtskräftigen Verurteilung im Korruptionsprozess zurückgetreten ist. Vertrauen spricht der ÖVP-Chef und Bundeskanzler weiterhin Gödels Vorgänger Wöginger aus. Konkret behält er sein Nationalratsmandat und auch seinen Posten als ÖARB-Chef. Am späten Abend hat sich gestern ein 18-Jähriger eine Verfolgungsjagd mit der Wiener Polizei geliefert. Dabei ist der Jugendliche mit bis zu 250 km/h durch die Stadt gerast. Gestoppt hat ihn am Ende eine Verkehrsinsel im Bereich der Floridsdorfer Brücke, über die er nach einer roten Ampel gebrettert ist. Die Rettung hat den Fahrer und seinen Beifahrer ins Spital gebracht. Die Polizei hat dem 18-Jährigen den Führerschein abgenommen. Von Jänner bis März haben etwas mehr als 6.600 Menschen die österreichische Staatsbürgerschaft bekommen. Das sind 21% mehr als im Vergleichszeitraum vor einem Jahr. Rund 2.000 von ihnen haben ihren Wohnsitz im Ausland, der Rest lebt in Österreich.
3: Und wir machen wieder eine ganze Stunde lang Musik an diesem wunderbaren sonnigen Nachmittag im Mai. Da ist der Kali Lenz. Wir starten mit Ehrlich. Das ist DJ Ötzi. Gute Unterhaltung.

0: wir nun zum Wetter für Österreich.
1: Die kommenden Stunden bringen einiges an Sonne. Vom Rheintal, dem Inntal und entlang der Salzach geht sich etwas Sonne. Weiter im Norden und im Osten wird es generell meistens sonnig sein. Nur vorübergehend tauchen hier ein paar Wolken auf. Mehr Wolken als Sonne gibt es dagegen von Vorarlberg entlang des Alpenhauptkamms bis nach Kärnten. Hier wird es teils auch nass werden. Dazu gibt es von Kärnten bis ins Burgenland kräftigen Wind. Am Thermometer gehen sich heute zwischen 15 bis 29 Grad aus.
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2: Es ist kurz nach 14 Uhr und momentan kommen Sie ohne längere Verzögerungen oder Staus voran. Wir wünschen eine sichere Fahrt.

Das Moosalm-Trio mit Ingrid am Trabocher See waren wir unterwegs. Ja, apropos See, apropos Flüsse, apropos Landwirtschaft, da fällt überall das Wasser, der Regen, den braucht man dringend in der Landwirtschaft und generell, gell? Es ist Mai und den Mai lassen wir heute hochleben in meiner bunten Musikstunde ab 20 Uhr. Da wird auch die Blaskapelle Vintemia dabei sein und die Hermetscher mit der Maidanz-Polka.

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1: Großartige Nummer aus Bankotti und die Chefpartie, ich hör die Klopfen. Ebenso großartig ist die Nummer von Blutschink. Mit dir kann ich fliegen.

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Wir machen Musik, die Stunde von 14 bis 15 Uhr, da ist der Kali Lenz. Ab 20 Uhr bin ich dann auch wieder da und da lassen wir, wie gesagt, den Mai hochleben. Jetzt gibt's auch schon ein Maidanzl, das ist ein Walzer gespielt vom Trio Kostner Margreiter Strasser aus Tirol.

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1: Und jetzt gibt's Musik im Klang der Kernburm, die Steirermusi mit dem Lorenzerlied.

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auseinander und wieder zusammen. Ein Bayerischer für den Vater musiziert haben die Schneidigen. Das war sie wieder, die Stunde von 14 bis 15 Uhr. Wir machen Musik. Die Musik geht natürlich weiter den ganzen Tag. Viel Spaß mit dem Programm von Radio VM1. Einen schönen Nachmittag wünscht der Kalle Lenz. Und um 20 Uhr bei meiner bunten Musikstunde gibt's hoffentlich ein Wiederhören.

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1: Mit Hannes Harp. Wenn am kommenden Sonntag die Song Contest Woche eröffnet wird, startet auch ein 7 Tage dauernder Großeinsatz für die Wiener Polizei. Die ist aber gut gerüstet, hören wir heute von Landesvizepolizeipräsident Dieter Cheffern. Rund 16.000 Menschen, die in irgendeiner Weise mit dem Song Contest in Verbindung stehen, hat die Polizei bereits überprüft. Auch während des Events ist für Sicherheit gesorgt.
2: Wir sind dabei sowohl mit Uniformierten als auch mit zivilen Kräften im Einsatz und werden durch Unterstützungskräfte aus den Bundesländern verstärkt. Insgesamt werden täglich mehrere hundert Polizistinnen und Polizisten in der ESC-Woche im Einsatz stehen.
1: Die Terrorwarnstufe bleibt auf dem zweithöchsten Level. Konkrete Hinweise auf Anschläge gibt es aber nicht. In Westeuropa hat es im Vorjahr so viele Firmenpleiten gegeben wie seit über 20 Jahren nicht mehr. Auch in Österreich sind die Insolvenzen zum 4. Mal in Folge gestiegen. Das zeigt die Insolvenzstatistik der Kreditreform. In dieser Statistik stehen aber auch gute Nachrichten. Für heuer sollen die Firmenpleiten gleich bleiben oder leicht zurückgehen, sagen die Gläubigerschützer. Am stärksten von Insolvenzen betroffen sind der Handel, die Bauwirtschaft sowie Gastronomie und der Tourismus. Die EU-Wirtschafts- und Finanzminister diskutieren heute über die Energiepreise. Da geht es unter anderem um eine Übergewinnsteuer für Energiekonzerne, die mehrere Länder fordern. Auch Österreichs Finanzminister Matterbauer könnte sich die vorstellen. Die EU-Kommission hat sie aber bislang abgelehnt. Viele Fußballfans dürfen sich freuen, das Pickelsammeln rund um die WM, die im Juni startet, beginnt wieder. Ab Donnerstag gibt's die neuen Sticker zu kaufen und das WM-Pickelheft ist diesmal so dick wie nie, weil erstmals 48 Nationen bei der WM dabei sind. Die Auflage umfasst 980 Sticker.
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4: Hallo! Schön, dass wir da beieinander sind heute und starten wir gleich rein mit die Lausa und Kernöl.

0: kommen wir nun zum Wetter für Österreich.
1: Sonne, Wolken und Wind begleiten uns die kommenden Stunden bis zum Abend. Der Wind wird aber gegen Abend schwächer. Auch die Wolken verschwinden meist und in vielen Regionen wird die Nacht klar. Morgen Mittwoch wird es ähnlich wie heute. Wolken und Sonne wechseln sich ab. Im Norden und im Osten Österreichs gibt es deutlich mehr Sonne. Von Vorarlberg bis Kärnten sind ein paar Regenschauer oder sogar Gewitter dabei. Bei den Temperaturen sind oft, auch dank Föhnwind, zwischen 15 bis 28 Grad drin.
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2: Es ist kurz nach 15 Uhr und auf den Straßen herrscht aktuell freie Fahrt ohne wesentliche Zeitverluste. Wir wünschen eine gute Fahrt.

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0: Freunde für immer. Ja. Und ihr Volksmusikradio hoffentlich für immer und noch länger. Ja, Radio VM1 für den Dienstagnachmittag. Ihr Musikwunschnachmittag hier bei uns.
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0: Ja, und auf dieser Wunschbox, da landen Musikwünsche und ganz, ganz liebe viele Nachrichten von Ihnen, nicht nur aus Österreich, sondern auch von den Nachbarn, die nächste, aus Bella Italia.
2: Ich möchte das Lied Lass wie bei dir sein von den neuen Alm Müssi hören. Ciao.
0: Ciao, ragazzi, ja klar. Neuner Alm Müssi, lass mich bei dir sein. Gerne doch.

Sie wünschen, wir spielen die VM1 Wunschbox mit Ihrer Lieblingsmusik stimmungsvoll durch den Tag. 013, 3x die 6 und 5x die 7.

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0: genau wie du, so toll. Genau wie sie, so wunderbar, die jungen Waldensteiner. Wir sind im Dienstagnachmittag. Da, wo sie Gelegenheit haben, sich genau die Musik zu wünschen, aus Volksmusik und mehr, die sie gerne hätten. Für den Arbeitstag, für den Dienstagnachmittag hier auf Radio VM1.
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0: Und wer hat uns denn da jetzt drauf gesprochen?
2: Hallo VM1, ich bin die Hilde. Ich wünsche mir bitte für der Resi in Bruck und für alle, die mich kennen, verdammt nochmal für die Grubertaler. Danke.
0: Ja, sehr gerne. Die Grüße gehen raus ins

Oh, man redet ja noch. Blumi und Band, sehr bluesig. Das ist Radio VM1 und ja, wir sind Volksmusik und eben mehr für Sie. Dienstag Nachmittag hier auf Radio VM1, kurz nach 3:30. Und es wäre jetzt eigentlich auch so ein perfekter Zeitpunkt gerade, Kaffee, oder? Stück Kuchen dazu. Und liebe Österreicherinnen und Österreicher, bitte halten Sie sich jetzt fest. Diese Schlagzeile, die hat mich umgehört, muss ich ganz ehrlich sagen. Also, wenn Sie glauben, bei der Sachertorte, da gilt, teuer ist automatisch besser. Jetzt kurz durchschnaufen. Ein aktueller Test vom Verein für Konsumenteninformation zeigt nämlich das genaue Gegenteil. Es hat eine Blindverkostung bei Sachertorten gegeben und gewonnen hat ausgerechnet die Tiefkühl-Sachertorte von S-Budget. Und zwar mit 64 von 100 Punkten. Also unglaublich. Auf Platz 2 folgt Sachertorte vom Hofer. Und jetzt wird es fast ein bisschen unangenehm für die österreichische Tradition. Die originale Sachertorte landet nur auf Platz 5. Ja, zu süß, zu wenig Marmelade, sagen die Tester, die Blindverkoster. Ja, heißt im Klartext, der Klassiker aus dem Kaffeehaus wird vom Tiefkühlregal überholt. Naja, gut. Aber ganz ehrlich, die beste Torte und den besten Kuchen macht sowieso die Oma. Und jetzt lassen wir uns einfach einmal den Kaffee in der Arbeit schmecken. Ob Kuchen dazu oder nicht, egal. Volksmusik. Musik gibt's von uns. Und die schmeckt garantiert.

0: Bachstein-Express. Bayerisch kennt man überall und ich glaube, man mag es auch überall. Und zu jeder Tages- und Nachtzeit. Bayerisch auch geht allem, würde ich sagen. Radio VM1 ist hier und Volksmusik und noch mehr geht auch allem.
1: Nein, ich möchte noch nicht heimgehen.
0: Lechufer sind da gleich dabei.
1: Weil wir haben es halt frei. Was ist denn da
0: schon? Horngär. Naja, also aus der Arbeit vielleicht schon. Am besten Weg in Richtung Feierabend. Lechufer begleiten da. Und das Kreuzjoch du auch.
1: Mal.

0: Blond ist auch schön. So klingt der Dienstagnachmittag für Sie hier auf Radio VM1. Wir sind an Ihrer Seite. Fein, dass Sie auch mit dabei sind und auch mit Ihren Musikwünschen. 013, 3x6 und 5x7. Wir freuen uns drauf.
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0: jetzt hättest du noch ein Heimgeh?
1: Nein.
0: Hast du jetzt echt noch kein Heimweh?
1: Mm-mm.
0: Ich weiß, du hast es halt fein.
1: Ja.
0: Denkst du gar nichts dabei?
1: Ja.
0: Aber mach.

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1: Mit Hannes Haab. In Kärnten gibt es österreichweit die meisten sogenannten Staatsfeinde. Das zeigt der aktuelle Verfassungsschutzbericht. Die Staatsanwaltschaft Klagenfurt ermittelt seit Jahren gegen mehr als 100 Beschuldigte. Sie lehnen die Republik Österreich als Rechtsstaat ab und treten teils mit eigenen Fantasiedokumenten auf. Die Szene ist durch Social Media immer besser vernetzt, sagt Kerstin Mitterhuber, Sprecherin im Innenministerium.
2: Ja, da zeigt der Verfassungsschutzbericht insgesamt sehr deutlich, dass der digitale Raum da eine zentrale Rolle bei den Radikalisierungsprozessen spielt. Also soziale Medien und Online-Plattformen ermöglichen es extremistischen Akteuren halt, Inhalte schnell, sehr schnell zu verbreiten. Und darin kann man auch Narrative verstärken und gezielt neue Anhänger ansprechen.
1: Das Internet als Nährboden ist auch für islamistische oder Rechtsextremisten wichtig. Hier hat der Staatsschutz derzeit die größten Herausforderungen, steht im Bericht. Die Immunität von Harald Wilimski, dem FPÖ-Delegationsleiter im EU-Parlament, könnte bald aufgehoben werden. Heute hat der Rechtsausschuss des EU-Parlaments mit großer Mehrheit schon dafür gestimmt. Das Plenum im Parlament dürfte bei der nächsten Sitzung Ende Mai darüber abstimmen. Österreichische Behörden haben eine Anfrage gestellt, um ermitteln zu können. Es geht laut Wilimski selbst um eine Sicherheitseingangstür für seine Privatwohnung vor 13 Jahren, die damals von der FPÖ bezahlt wurde. In Rumänien hat das Parlament heute den pro-westlichen Ministerpräsidenten Bolojan gestürzt. Den Misstrauensantrag eingebracht hatten die bisher mitregierenden Sozialdemokraten, weil die Regierung unter anderem höhere Steuern beschlossen hat, um den Schuldenberg des Landes abzubauen. Wenn am kommenden Sonntag die Song Contest Woche eröffnet wird, startet auch ein 7 Tage dauernder Großeinsatz für die Wiener Polizei. Die ist aber gut gerüstet, hören wir heute von Landesvizepolizeipräsident Dieter Cheffern. Rund 16.000 Menschen, die in irgendeiner Weise mit dem Song Contest in Verbindung stehen, hat die Polizei bereits überprüft. Jeden Tag sind hunderte Polizisten in Zivil und in Uniform im Einsatz. Die Wiener Polizei bekommt dabei Unterstützung aus anderen Bundesländern.
3: Und nicht vergessen, nur dass gesagt ist, am kommenden Sonntag nicht nur Eröffnung Song Contest, sondern natürlich auch Muttertag. Lass mal's ja nicht vergessen.
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3: Ja, liebe Mami, ist gern geschehen. Aber ja, eigentlich soll es ja nicht nur der Sonntag Muttertag sein, soll jeder Tag sein, wo man die Mama lieb hat und ihr das auch zeigt. Wir lassen es uns heute alle gemeinsam gut gehen. Genau nach dem Motto, Mario K., die lassen wir es halt gut gehen. Ja, Feierabend ist nicht mehr weit, meine Lieben. Ab raus in die Sonne, wo sie scheint. Und Radio VM1 hören.

0: wir nun zum Wetter für Österreich.
1: Sonne, Wolken und Wind begleiten uns die kommenden Stunden bis zum Abend. Der Wind wird aber gegen Abend schwächer. Auch die Wolken verschwinden meist und in vielen Regionen wird die Nacht klar. Morgen Mittwoch wird es ähnlich wie heute. Wolken und Sonne wechseln sich ab. Im Norden und im Osten Österreichs gibt es deutlich mehr Sonne. Von Vorarlberg bis Kärnten sind ein paar Regenschauer oder sogar Gewitter dabei. Bei den Temperaturen sind oft, auch dank Föhnwind, zwischen 15 bis 28 Grad drin.
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2: Aktuell kommt es zu einigen Verzögerungen in Oberösterreich. Auf der Mühlkreisautobahn in Richtung Linz gibt es einen Stau aufgrund eines Unfalls zwischen Prinz-Eugen-Straße und Voestalpin. Planen Sie in diesem Bereich mehr Zeit ein. Wir wünschen eine gute Fahrt.

0: Vertrau.
1: Ja, vertrau mir drauf. Es kommt, wie es kommt. Und genauso nehmen wir es dann auch. Ist immer leichter gesagt als getan, gell? Also, ich nehme alles, was von Ihnen kommt. Also fast alles. Volksmusik und mehr. Ja, sehr, sehr gerne. Immer her damit. Ihre Musikwünsche haben Platz. Ihre Musikwünsche aus Volksmusik, aus Schlager, aus österreichischem Schlager, aus Oberkrainer, aus Landler. Alles, was Ihnen einfällt. Volksmusik, wir haben's. Sie wünschen, wir spielen. Und das ist schon der Nächste.
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1: Und auch den vom Gary aus Villach.
3: Für meinen Schatz, die Resi aus Eberndorf, ein tolles Lied. Und zwar, ich bin verliebt in Kärnten. Vielleicht könnt ihr spielen. Buch euch gern. Ein toller Sender. Passt für mich. Schönen Nachmittag.
1: Ja, das wünschen wir auch. Liebe Grüße nach Kärnten, nach Villach. Verliebt in Kärnten, die Tiger.

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1: Jeder Mensch sehnt sich nach dem, was ihm fehlt.

0: Backerproben. Sehr schön. Das Besondere an Radio VM1 und an unserem Musikwunschnachmittag, natürlich Ihre Musikwünsche, und wie sehr wir hier auf Radio VM1 verbinden. Wir sind eine schöne große Volksmusikfamilie, quer durch Österreich und über die Grenzen hinaus, und da werden wunderbar Grüße herumgeschickt.
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0: Ja, vor einer guten Stunde hat die Hilde ganz liebe Grüße an die Resi im Zillertal geschickt, inklusive Musikwunsch. Jetzt kommen die Grüße zurück.
2: Ja, Grüß aus VM1-Team. Da ist die Resi. Kannst du mir bitte heute von der Gruppe Stark und Berg das Liedl spielen? Es ist alles ein Knall. Und ich lasse die Hilde im Oberland schön grüßen und den Jörg und den Franzl in Hort im Stall. Danke dir, für die.
0: Ja, sehr gerne. Die Grüße gehen raus an alle. Wir freuen uns darüber und natürlich über Ihre Musikwünsche. Und da kommt der Musikwunsch von Stark und Berg.

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0: Ja, happy birthday.
1: Zum 100-jährigen Jubiläum des Wiener Zentralfriedhofs damals, 1974, Mai ist das lang her. Und das Liedl hat ihn berühmt gemacht, Wolfgang Ambros, mit Verstärkung damals von Freund und Musikerkollege Josi Brockobetz, der hat das getextet. Was für ein Klassiker. Es lebe der Zentralfriedhof. Das ist Radio VM1 hier. Ja, Sie haben richtig gehört. Wir sind nicht nur Volksmusik, wir sind auch mehr. Und da sind dann auch so Sachen wie von Wolfgang Ambros, absolut großartige Austropop-Hits mit dabei. Und im Musikwunschnachmittag, an diesem Dienstag heute, auch Ihre Lieblingsmusik.
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1: Ja, und da hat uns der Mario aus Niederösterreich eine WhatsApp-Sprachnachricht geschickt.
3: Hallo, grüß euch. Ich hätte gerne einen Wunsch in Tiroler Burenpolka. Liebe Grüße aus Niederösterreich. Danke.
1: Ja, bitte gerne. Und die Grüße gehen zurück nach Niederösterreich. Bitteschön.

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0: sind
1: die alten Rebellen für den Dienstagnachmittag hier auf Radio VM1. Wir sind mittendrin im Musikwunschnachmittag mit ihrer Lieblingsmusik und voller Volksmusik und noch viel mehr. Und als nächstes ist eine dreifache Smago Award Gewinnerin wieder dabei.
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1: Ja, die Natalie Holzner.
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1: Mit Cleopatra, und genau als solche ist sie auch aufgetreten beim Smago Awards dieses Jahr im April. Hat den dritten Award dafür gewonnen. Ist auch ein wunderbares Lied und es ist auch gleich dabei, zusammen mit diesen hier. Ich denke mir heute an Dogschi. Ja, das tun sie hoffentlich auch. Ein wunderbarer Dienstag heute. Mit Eutholz. Wir sind da auch gleich dabei. So klingt da der Dienstagnachmittag. Hoffentlich dann schon bald Feierabend für Sie. Fein, dass Sie mit dabei sind hier auf Radio VM1.
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2: Mit Hannes Harp. Die ÖVP hat mit Ernst Gödel einen neuen Clubobmann, nachdem August Möginger zurückgetreten ist, nach der Verurteilung in erster Instanz wegen Amtsmissbrauchs. Gödel will den Kurs seines Vorgängers als Verbindungsmann weiterführen. Für diese Rolle wurde Möginger trotz seiner Verurteilung parteiübergreifend auch geschätzt, sagt uns Meinungsforscher Wolfgang Bachmeier.
3: Die Hauptaufgabe dieser Clubobleute ist, das Zusammenspiel der Parteien, parlamentarische Zusammenarbeit zu koordinieren. Und das hat Gust Wöginger offensichtlich recht gut gemacht. Deswegen auch die Akzeptanz bei anderen. Wenn es dem Herrn Gödel gelingt, in seine Fußstapfen zu treten, wunderbar.
2: Vertrauen bekommt Wöginger auch von seiner eigenen Partei. Parteichef und Bundeskanzler Stocker steht weiter hinter ihm. Wöginger behält sein Mandat und seinen Posten als ÖAAB-Chef. In Kärnten gibt es österreichweit die meisten sogenannten Staatsfeinde. Das zeigt der aktuelle Verfassungsschutzbericht. Die Staatsanwaltschaft Klagenfurt ermittelt seit Jahren gegen mehr als 100 Beschuldigte. Sie lehnen die Republik Österreich als Rechtsstaat ab und treten teils mit eigenen Fantasiedokumenten auf. Die Szene ist durch Social Media immer besser vernetzt, steht im Bericht. Die EU hat heute die österreichischen Beihilfen für die höheren Strompreise von energieintensiven Unternehmen genehmigt. Die Förderungen gibt's für Firmen in Branchen wie der Stahl- oder Papierindustrie und sie sollen helfen, dass sie nicht abwandern in Länder mit weniger ambitionierten Klimazielen. Umwelt- und Klimaschutz hat für die Menschen in Österreich nach wie vor hohe Priorität. Das zeigt der neue Mensch-Umwelt-Monitor des Umweltbundesamts, für den über 2000 Personen befragt wurden. Fast 9 von 10 befürworten eine stärkere Förderung klimafreundlicher Produkte. Als größte Herausforderung sehen sie aber den Klimawandel, Bodenversiegelung und Extremwetterereignisse.
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4: Und hoffentlich nicht mit dem Vorsatz hier, den wir jetzt hören, weil ich glaube, nach Hause gehen jetzt in Richtung Feierabend steht auf jeden Fall an. So schnell gehen wir.

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1: Der Mittwoch bringt uns morgen einiges an Sonne, aber im Laufe des Tages ziehen von Süden her immer wieder Wolken durch. Vor allem im Südwesten Österreichs sind die Wolken dichter. Von Vorarlberg bis Kärnten wird es teils nass werden. Auch Gewitter können dabei sein. Im Osten und Nordosten dagegen gibt es kaum Regen und zeitweise Sonne. Die Temperaturen liegen zwischen höchstens 18 bis 27 Grad, mit den höchsten Werten im Osten.
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2: Aktuell kommt es zu einigen Verkehrsbehinderungen in Oberösterreich und Wien. In Oberösterreich gibt es stockenden Verkehr auf der Mühlkreisautobahn zwischen Voestalpin und Salzburger Straße, bedingt durch den Berufsverkehr. In Wien ist auf der Ostautobahn zwischen Wien-Simmeringer Heide und Knoten-Prater ein Stau aufgrund des Berufsverkehrs zu verzeichnen. Zudem gibt es auf der Südosttangente zwischen Einfahrt Favoriten und Knoten-Prater einen Stau, ebenfalls verursacht durch den Berufsverkehr. Rechnen Sie mit längeren Fahrzeiten in all diesen Bereichen, kommen Sie gut und sicher an Ihr Ziel.

0: So ein entspannter Feierabend mit dem Hochzeitslied. Das ist ein wunderbarer Overgreiner gewesen. Volksmusik und mehr hier bei uns auf Radio VM1. Und das mehr, das bestimmen auch Sie.
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0: Ja, und zwar für ganz Österreich. Und wo trudeln Sie ein, die Wünsche? Wer ist dran?
2: Ja, grüß euch gut. Da ist der Wuselchor von Schwarzenbach im Tierenwaldtal. Und der Maria Zöllerbahn, Niederösterreich. Ich wünsche mir für euch den Kaiserjägermarsch. Und Dankeschön und alles Gute an euer Team.
0: Ja, vielen lieben Dank für die netten Worte. Wir sagen bitteschön und spielen natürlich sehr gerne den Musikwunsch, der Kaiserjägermarsch von der Original Tiroler Kaiserjägermusik. Bitteschön.

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0: Am Weg in den Feierabend gibt's auch noch Vollgas. Hoffentlich. Radio VM1 ist an ihrer Seite. Das ist der Dienstag-Feierabend mit ihrer Lieblingsmusik.
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0: Ja, und der nächste Musikwunsch kommt aus dem Salzburger Land vom Luis aus dem Pongau. Der ist gerade mit seinen zwei Enkel im Garten.
2: Ich hätte einen Liederwunsch für meine zwei Enkel. Die haben jetzt bei mir im Garten heraus. Ein junger Zillertaler. Da drüben am Berg, da steht ein kleiner Zwerg mit der roten Zipfelmütze und so. Danke, für euch, schönen Nachmittag.

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0: Das ist ja was Feins. Richtig schöne Hausmusik für den Dienstag Feierabend, für zu Hause im besten Fall schon. Und dazu Ihre Lieblingsmusik.
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0: Und da freuen wir uns mit dem Gerhard aus Wien, jemand Neues in der VM1-Familie begrüßen zu dürfen.
2: Liebes Team, habe euren Sender erst vor ein paar Tagen entdeckt. Hervorragend. Ich hätte gerne einen Musikwunsch von Georg Danzer, Griechenland. Vielen Dank.
0: Ja, sehr, sehr gerne spielen wir, wie gewohnt, Volksmusik und eben mehr. Und das Meer ist zum Beispiel so ein wunderbarer Austropop-Klassiker wie vom Danzer Griechenland. Viel Freude damit, liebe Grüße nach Wien. Und übrigens, wenn Sie Radio VM1 auch gerade für sich entdeckt haben, erzählen Sie es gerne weiter, damit unsere Volksmusikfamilie noch weiter wächst. Wir freuen uns.

0: vom 67er Jahr.
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0: was.
1: Sie dritten, die beweisen, wie gut Schweizer jodeln können. Aber hallo, das ist Radio VM1 für den Dienstagnachmittag. Na, eigentlich schon Feierabend. Aber die Sonne scheint noch so schön. Fühlt sich ein bisschen noch wie Nachmittag an. Sie sind hoffentlich schon in der Freizeit und wir begleiten Sie dorthin mit der Musik, die Sie sich wünschen.
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1: Der nächste Musikwunsch kommt aus Tirol.
3: Ja, bitte verlöte es. Ich möchte wünschen für die Albrechtsklang Blondengel.

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1: Mit Hannes Haab. Der Steirer Ernst Gödel ist seit heute neuer Clubobmann der ÖVP. Er folgt August Wöginger nach, der gestern nach seiner noch nicht rechtskräftigen Verurteilung im Korruptionsprozess zurückgetreten ist. Auf der großen Politbühne ist Gödel noch nicht besonders aufgefallen, sagt Meinungsforscher Wolfgang Bachmeier.
2: Ich glaube, ich bin nicht der Einzige in der Politbeobachterszene, die da fragt, wer ist denn das, ja? Also er ist ein unbeschriebenes, unbekanntes Blatt. Es ist auch für einen Clubobmann oder Clubobfrau, ist es ja nicht wichtig, dass der in der Öffentlichkeit bekannt ist. Das ist ja keine Person, die bei Wahlen unbedingt vorne in der ersten Reihe steht.
1: Gödel hat seit 2017 ein Mandat im Nationalrat, war dort Sicherheitssprecher der ÖVP. 10 Jahre lang war er auch im Steirischen Landtag. Wöginger bleibt Chef beim ÖVP-Bund ÖAAB und behält auch sein Nationalratsmandat. Im Fall um versuchte Erpressung gegen den deutschen Babykosthersteller Hipp sitzt der Verdächtige nun in U-Haft. Das hat die Staatsanwaltschaft Eisenstadt bestätigt. Der 39-Jährige bestreitet aber die Vorwürfe. Das Rattengift, das die Polizei an der Wohnadresse gefunden hat, sei für seine Landwirtschaft in der Slowakei gedacht gewesen, sagt sein Anwalt. Insgesamt 5 manipulierte Hipp-Gläser wurden in Österreich, Tschechien und der Slowakei gefunden. Es sind keine Österreicher betroffen, das ist die Info des Außenministeriums zum Kreuzfahrtschiff im Atlantik, auf dem das gefährliche Hunter-Virus ausgebrochen ist. 3 Passagiere an Bord sind bislang gestorben. Die Weltgesundheitsorganisation WHO geht von insgesamt 7 Erkrankungsfällen aus. Das Virus wird normalerweise durch Nagetiere übertragen. Das Kreuzfahrtschiff darf derzeit nirgends anlegen. Die Urania-Sternwarte in Wien bekommt ein neues Teleskop. Das alte aus dem Jahr 1980 wurde heute mit einem Spezialkran von der Kuppel gehoben. Im Herbst soll dann ein moderneres Spiegelteleskop installiert werden. Das macht es für die Besucherinnen und Besucher möglich, dann auch Objekte im Weltall zu beobachten, für die das bisherige Fernrohr zu schwach war. Die Sternwarte wird voraussichtlich im November wieder eröffnet.
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3: Ja, und hoffentlich jetzt an einem Platzl, wo Sie noch die Abendsonne genießen können und wollen und dürfen. Mit Volksmusik und mehr geht's in den Dienstagabend. Wir sind an Ihrer Seite und wir haben noch eine ganze Stunde Zeit für Ihre Musikwünsche. Sie wünschen, wir spielen unter 013 3x die 6 und 5x die 7. Das ist die Nummer zu uns. Und jetzt geht's einmal los mit die Schloss Kogler. Wiederschön.

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1: Der Mittwoch bringt uns morgen einiges an Sonne, aber im Laufe des Tages ziehen von Süden her immer wieder Wolken durch. Vor allem im Südwesten Österreichs sind die Wolken dichter. Von Vorarlberg bis Kärnten wird es teils nass werden. Auch Gewitter können dabei sein. Im Osten und Nordosten dagegen gibt es kaum Regen und zeitweise Sonne. Die Temperaturen liegen zwischen höchstens 18 bis 27 Grad, mit den höchsten Werten im Osten.
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2: Aktuell kommt es zu einigen Verkehrsbehinderungen in Oberösterreich und Wien. In Oberösterreich gibt es stockenden Verkehr auf der Mühlkreisautobahn zwischen Voestalpine und Salzburger Straße, bedingt durch den Berufsverkehr. In Wien ist auf der Ostautobahn zwischen Wien-Simmeringer Heide und Knotenprater ein Stau aufgrund des Berufsverkehrs zu verzeichnen. Zudem gibt es auf der Südosttangente zwischen Einfahrt Favoriten und Knotenprater einen Stau, ebenfalls verursacht durch den Berufsverkehr. Rechnen Sie mit längeren Fahrzeiten in all diesen Bereichen. Wir wünschen eine gute Fahrt.

0: herrliches Walzer-Potpourri vom Original Obergreiner Sextett für den Dienstagabend hier auf Radio VM1. Fein, dass Sie mit dabei sind. Ich freue mich, auch heute wieder Ihre Musikwünsche erfüllen zu dürfen.
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0: Und da kommen die Nachrichten, und Musikwünsche von nah und fern aus ganz Österreich und über die Grenzen hinaus.
2: Da ist der Sepp aus dem Bayerischen. Die wünscht mir von die drei Schneidigen auf dem Wiesenfest. Und grüßen mehr die meine Musi-Freundin, die Resi von Bruck im Zillertal. Danke.

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2: Ja, hallo, da ist die Moni aus Wien. Ich kann Gott sei Dank VM1 empfangen und höre den Sender eigentlich, naja, rund um die Uhr, ein bisschen schlafen durch, ja. Aber sonst spiele ich oder höre ich gerne mit. Und ich würde mir ganz, ganz toll wünschen, und zwar von Meilenstein, Christine. Es ist

0: war eine tolle Nummer und ja, und Kärnten ist halt ein Wahnsinn. Und die Meile ist sowieso. Ich wünsche euch, den Sender, alles, alles Gute, weiterhin toll, toll und macht weiter so eine tolle Sendung.
1: Ja, vielen lieben Dank für die netten Worte und je mehr weiter erzählt wird über Radio VM1 und von Radio VM1, desto mehr tolle Sendungen können wir machen. Wir freuen uns.

Hast du ein bisschen Zeit für mich? Ja. Das Alpentrio Tirol. Sie haben offensichtlich Zeit oder haben Radio VM1 fein nebenbei laufen. Naja, Volksmusik und mehr ist für jede Tages- und Nachtzeit eine wunderbare Sache. Und wie gesagt, bei uns gibt's auch noch mehr. Unsere beiden wunderbaren Kräuterhexerl Lilly und Hanni sind gleich wieder bereit in der Naturwerkstatt hier auf Radio VM1. Heute geht's um den Spitzwegerich. Und nein, der kann nicht nur Hustensaft, sondern, passen's auf, der hilft beim Mückenstich und ist ein natürliches Blasenpflaster. Wie das funktioniert, das hören wir gleich in der Naturwerkstatt bei Lilly und Hanni hier auf Radio VM1. Dranbleiben.

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1: Herzlich willkommen zu einer neuen Ausgabe unserer Naturwerkstatt. Servus Hanni.
2: Grüß dich Lilly.
1: Wenn ich Spitzwegerich lese, dann denke ich eigentlich nur an den Hustensaft. Ist aber nicht so, oder?
2: Der kann noch viel mehr. Der ist unglaublich. Er ist schon blutreinigend, heilend, kühlend, eben hustenlindernd, aber auch harntreibend, aber auch zusammenziehend. Eines der Stoffe, das drinnen ist, ist das Aukubin und das wirkt auch bei Mückenstichen. Also
1: ach so.
2: Wenn ich zum Beispiel, wenn mich was gestochen hat, nachher kann ich der Spitzwegerich, der hat ja so Fäden drin. Die kann ich rausziehen, nachher zaftelt er gut und dann tue ich das einfach auf die Wunde drauf. Ich kann dann aber auch als Blasenpflaster nehmen, wenn ich irgendwo am Berg unterwegs bin, jetzt vielleicht neue Schuhe habe oder was und eine Blase kriege, nachher nehme ich ihn auch her.
1: Das ist ein guter Tipp. Jetzt kommt ja wieder die Wanderzeit nachher.
2: Eben. Vielleicht hat man sich gerade neue Schuhe gekauft, dann passiert sowas schnell mal, gell?
1: Natürlich ist auch der Spitzwegerich magisch, denn der Name trägt bereits die Bedeutung der Heilpflanze, der Wegbeherrscher.
2: Genau. Und darum kann ich gegen Liebeskummer trinken.
1: Ach so?
2: Wenn ich Liebeskummer habe, dann kann ich 5 Tage Wegerich-Tee trinken, dann ist der Liebeskummer weg.
1: Okay. Gott sei Dank habe ich keinen. Aber vielleicht kann es ja jemand einmal ausprobieren und uns dann darüber berichten.
2: Wir bitten darum.
1: Ja. Ist es dir so ergangen auch?
2: Ja. Nein, ich habe auch kein Liebes.
1: Okay, passt.
2: Ich habe einen wunderbaren Mann.
1: Bei Ohrenschmerzen kann man sich ja auch die Wegerichwurzel ins Ohr stopfen sozusagen.
2: Ja.
1: Aber schon sauber soll sie sein, gell?
2: Ja, ein bisschen sauber und ein bisschen was zu rausschauen, dass es wieder rausnehmen kann.
1: Ja.
2: Ist auch ein Symbol der Fruchtbarkeit.
1: Ah, das ist ganz wichtig. Äußere Anwendung, da kann man die frischen Blätter ja auch zwischen den Fingern zerreiben. Wir haben ja schon gehört, Verletzungen oder blaue Flecken und das dann fixieren sozusagen.
2: Genau. Also zur Not, weil eben gerade wenn ich irgendwo eben fängt die Wanderzeit wieder an, unterwegs bin, es passiert was, dann habe ich da einfach eine super Möglichkeit. Und der wächst einfach fast überall, sage ich so salopp.
1: Gut, Kopfschmerzen gibt es oft. Frischen Pflanzensaft einfach auf Watte tröpfeln und dann auflegen, oder?
2: Ja, genau, das kann man auch machen und das funktioniert wunderbar.
1: Frischen Saft und Blätter, haben wir gesagt, Insektenstiche, oder?
2: Ja, genau. Und Sirup haben wir ganz am Anfang schon gesagt, dass man den bei den Husten nehmen kann. Und er ist natürlich auch kulinarisch wunderbar zum Verwenden. Gell? Als Pesto, als Knödel, in Salat eine. Ich könnte zum Beispiel auch Kräuterbutter machen mit einem Spitzwegerich.
1: Schau, was es nicht alles gibt. Dann sage ich wieder was dazugelernt. Vielen Dank, Hanni, und bis zum nächsten Mal.
2: Danke dir, Lilly. Ciao.
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Was für großartige Künstlerinnen und Künstler Österreich hat. In dem Fall war das Martin. Radio VM1 ist hier. Das ist Volksmusik und eben mehr. Und da hat auch Dialektpop aus Österreich Platz. Austropop. Alles, was das Herz begehrt an österreichischer Musik. Und wir freuen uns natürlich gleichermaßen über die Volksmusik, die da gleich wieder herkommt.

0: Sie, schön, dass Sie mit dabei sind an diesem Dienstagabend auf Radio Vor allem 1 und die Labocher sind auch dabei.
1: Wir machen Heidenkrocher, ja, wir sind die Labocher.
0: Dann lassen wir es krochen, würde ich sagen. Das ist Ihr Dienstagfeierabend mit Radio Vor allem 1, mit Volksmusik und mehr. Fein, dass Sie auch mit dabei sind.
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1: Mit Hannes Harp. Fast 200.000 Firmenpleiten hat es in Westeuropa im Vorjahr gegeben. So viele Pleiten wie schon die letzten 20 Jahre nicht mehr. Auch in Österreich hat es fast 7.000 Firmenpleiten gegeben, zeigt die Analyse von Kreditreform. Welche Branchen in den ersten Monaten des Jahres betroffen gewesen sind, weiß Kreditreformchef Gerhard Weinhofer.
2: Nummer 1 ist der Handel mit 265 Insolvenzen, gefolgt vom Bauwesen mit 246 und der Gastronomie und dem Tourismus mit 225. Das ist auch jene Branche, die als einzige hier ein Wachstum zu verzeichnen hat von 16,6% bei allen anderen Branchen, vor allem bei den für die Konjunktur wichtigen Branchen wie Sachgüterzeugung, sprich Industrie und Bauwesen, haben wir hier Rückgänge, wenn auch nur geringe Rückgänge.
1: Gleichzeitig geht auch der Trend bei den Privatinsolvenzen zurück, trotz steigender Arbeitslosigkeit, sagt Weinhofer. Einer der spektakulärsten Kriminalfälle in der Tiroler Geschichte könnte nun doch geklärt werden. Es geht um den Mord an einer Studentin vor 21 Jahren. Ein 42-jähriger Österreicher wird nun angeklagt. Der Mann lebt in Australien, war damals ein Studienkollege der Frau und schon einmal im Visier der Ermittler. Damals konnten ihm DNA-Spuren auf der Kleidung der jungen Frau nicht zu 100% zugeordnet werden. Nun sind neue DNA-Spuren entdeckt worden. Der Mann beteuert seine Unschuld, will aber zum Prozess nach Innsbruck kommen. Der Steirer Ernst Gödel ist seit heute neuer Clubobmann der ÖVP. Er folgt August Wöginger nach, der gestern nach seiner noch nicht rechtskräftigen Verurteilung im Korruptionsprozess zurückgetreten ist. Gödel hat seit 2017 ein Mandat im Nationalrat, war dort Sicherheitssprecher der ÖVP. 10 Jahre lang war er auch im Steirischen Landtag. Wöginger bleibt Chef beim ÖVP-Bund ÖAAB und behält auch sein Nationalratsmandat. Der Facebook- und Instagram-Mutterkonzern Meta will künftig noch mehr auf künstliche Intelligenz setzen, um das Alter von Kindern und Jugendlichen auf den Plattformen zu kontrollieren. Die KI will dazu auch in Fotos der Nutzer stöbern. Ist jemand zu jung, sollen Sicherheitsregeln erzwungen werden. Der Hintergrund ist Druck von der EU, wie versprochen, das Mindestalter von 13 Jahren durchzusetzen. Dieses Mindestalter steht auch in den Nutzungsbedingungen der Plattformen.
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3: Servus Österreich, Kathi Hager ist hier. Gleich im Musikkarussell mit dem wohl beliebtesten Feierabendgetränk, über das zahlreiche Lieder gesungen worden sind. Natürlich das Bier. Zum Beispiel von den Stornis, gleich bei Jess Robin im Musikkarussell. Hopfen und Malz, entweder ist es verloren oder Gott erhalt's. Je nachdem, darf sich denn jeder für sich selber aussuchen. Jetzt, wenn man mal sagen, feuerfrei für die Musik, die fetzigen Tiroler sind jetzt am Start.

0: wir nun zum Wetter für Österreich.
1: Der Mittwoch bringt uns morgen einiges an Sonne, aber im Laufe des Tages ziehen von Süden her immer wieder Wolken durch. Vor allem im Südwesten Österreichs sind die Wolken dichter. Von Vorarlberg bis Kärnten wird es teils nass werden. Auch Gewitter können dabei sein. Im Osten und Nordosten dagegen gibt es kaum Regen und zeitweise Sonne. Die Temperaturen liegen zwischen höchstens 18 bis 27 Grad, mit den höchsten Werten im Osten.
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2: Es ist kurz nach 19 Uhr und zurzeit gibt es keine längeren Verkehrsverzögerungen. Gute Fahrt und passen Sie auf sich auf.

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1: Kennt ihr die Redewendung, bei dem ist Hopfen und Malz verloren? Das sagte man einst zu Menschen, die dem Alltag nicht gewachsen sein wollten, aber auch zum Spaß. Nun, das Musikkarussell bringt im Mai eine Produktion, die mit Hopfen und Malz vorgetragen von den Storchhörgern beginnt. Da gibt es Bierlieder präsentiert von Stars der Volksmusik, dass einem während des Zuhörens der Durst zu plagen beginnt. Ich hoffe, liebe VM1-Zuhörerinnen und Hörer, Sie sind mit der Auswahl des Gebotenen zufrieden und sage einmal vorweg, Prost und Glück auf mit den Stornis.

0: Das war gut.
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Radio Vor allem 1 für den Dienstagabend. Sie sind hoffentlich schon im Gemütlichkeitsmodus. Ja, dahin werde ich mich jetzt auch begeben. Ich bin die Kathi Hager. Es war sehr schön, heute mit Ihnen durch den Tag zu starten mit Volksmusik und mehr mit Ihren Musikwünschen, mit Ihrer Lieblingsmusik. Morgen in der Früh freuen wir uns wieder auf Ingo Rotter. Der startet dann mit Ihnen in den neuen Tag. Ab 6 Uhr in der Früh geht's los hier auf Radio VM1. Ich wünsche Ihnen jetzt einen wunderbaren Abend. Der Kollege Carly Lenz wird dann gleich übernehmen mit Carlys bunter Musistund. Und ich sag auf Wiedersehen, auf Wiederhören. Alles Liebe und bis bald.

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Komm lieber Mai und mache. Kennen Sie dieses Lied? Viele haben es vielleicht in den Schulchören gesungen. Da ist der Karli Lenz. Bei mir wird auch gesungen und natürlich musiziert. Gleich einmal ab 20 Uhr in Karlis bunter Musi-Stund. Und da geht's vor allem in der ersten Stunde um den Mai. Da gibt's ja ganz, ganz viele Stickeln und Lierdeln. Wir lassen also den Mai hochleben. Und als Vorgeschmack habe ich jetzt Wiedehopf im Mai. Das sind die Sepp Bucher Musikanten und falls Ihnen diese Melodie bekannt vorkommt, ja, das war einmal ein Song Contest Beitrag. Sandy Shaw, Puppet on the String. Man kann daraus eine Polka machen. Als Vorgeschmack, wie gesagt, und um 20 Uhr gehen wir es an. Ich freue mich schon.

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1: Mit Hannes Harp. Seit 1. Mai zahlt die österreichische Gesundheitskasse weniger dazu beim Zahnersatz. Auch Krankentransporte werden von der ÖGK nur mehr gezahlt, wenn es eine ärztliche Transportanweisung gibt. Dadurch spart die Kasse heuer 23,3 Millionen Euro, ab 2027 dann über 34 Millionen Euro pro Jahr. Gedenken heute im Parlament angesichts der Befreiung des Konzentrationslagers Mauthausen vor 81 Jahren. Bundespräsident van der Bellen hat dazu aufgerufen, die Opfer des Nationalsozialismus nicht zu vergessen. Für Vizekanzler Babler ist der heutige Tag ein klarer Auftrag, für Demokratie und für die Freiheit zu kämpfen. Fast 200.000 Firmenpleiten hat es in Westeuropa im Vorjahr gegeben. So viele Pleiten wie schon die letzten 20 Jahre nicht mehr. Auch in Österreich sind im Vorjahr fast 7.000 Firmen pleite gegangen. Vor allem im Dienstleistungssektor, im Handel sowie in der Gastronomie und im Tourismus, zeigt heute die Analyse von Kreditreform. Gleichzeitig gehen die Gläubigerschützer für heuer davon aus, dass die Firmenpleiten heuer gleich bleiben oder leicht zurückgehen werden. Yoko Ono, die Witwe der Beatles-Ikone John Lennon, stoppt einen französischen Bierbrauer. Er muss den Verkauf seines John Lennon-Biers stoppen. Das Bier mit Zitronengeschmack und Ingwer muss nun anders heißen. Beide Seiten haben sich aber darauf geeinigt, dass die ersten 5000 Flaschen noch verkauft werden dürfen. Als die Geschichte bekannt wurde, hat sich das Bier fast von selbst verkauft, sagt der Hersteller.
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2: Und wir lassen heute den Mai hochleben in dieser bunten Musikstunde. Da ist der Karli Lenz. Einen schönen Abend. Den 1. Mai-Marsch hätte ich mal aufgelegt. Das ist die Trachtenkapelle Flattach.

Mit Blasmusik haben wir diese Stunde begonnen, die Trachtenkapelle Flattach und der 1. Mai Marsch. Der Mai steht im Mittelpunkt. Ich gebe mir die Ehre. Ein Maienlied hören wir jetzt von der Singgemeinschaft St. Ruprecht und Maienklänge, einen Walzer von den fidelen Intalern. Und dann habe ich ein ganz besonderes Blasmusikschmankerl für heute.

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1: Ah, da habe ich was Passendes für den Mai gefunden. Die Mai-Tanz-Polka von der Blaskapelle Vindemia. Coole Nummer, bitte sehr.

Das heutige Blasmusik-Schmankerl, die Blaskapelle Windemia mit der Mai-Tanz-Polka. Der Mai steht im Mittelpunkt, jetzt ist es ein Mai-Jodler vom A Cappella Chor Zeltweg und den Mai-Feierwalzer spielen uns drauf die Blaspolk-Musik aus Salzburg.

Ja, grüß euch, ich bin der Albin Wiesenhofer von der Fuchsbadelbander und der Steirermusi. Und ich wünsche euch recht viel Freude und Vergnügen mit unserer Musik auf VM1.

Um den Mai geht's heute. Wir alle kennen das Lied, komm lieber Mai und mache. Jetzt haben wir einen Kinderchor, der dieses Lied singt, nämlich den Flohhaufen.

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Passt genauso zum Meiter Ringelspülwolzer. Wir haben das Sechser gespannt gehört. Ja, Ringelspül fahren bei den Maifesten, bei den Kirtagen. Das gehört dazu für die Kinder ganz was Besonderes. Ein Maidanzl gibt's jetzt von der Familienmusik Blätzacher. Und dann singt für uns der Singkreis Köttmannsdorf. Springt der Mai über den Angerrohr. Und dann darf ich für Sie die volksmusikalische Schatzkiste öffnen.

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1: Die Storkogler, das Storkogler-Trio gibt's heute in der volksmusikalischen Schatzkiste. Und die Storkogler haben einmal ein altes Stickl aufgenommen, nämlich die Maiglöckerl-Masur. Wir bleiben also beim Thema Mai. Bitteschön, Stornis.

Wir lassen heute den Mai hochleben. Das war die Maiglöckerl-Masur von den Stornkoglern. Da ist der Kalli Lenz mit der bunten Musikstunde auf Radio VM1 und einen Maitanz präsentiert uns jetzt die Volksmusik Asprian. Die kommt aus Kärnten und die Heidhauser Stubenmusik hat einen gemütlichen Maitanz-Walzer. Bitteschön.

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Ja, in diesem Sinne danke für eure Treue und für eure Unterstützung. Euer Kalli Lenz und das ganze Radio VM1 Team.

Schön lass man auskennen diesen Maidanz-Walzer von der Haidhauser Stubenmusi. Tut gut, zwischen einmal ein bisschen was Gemütliches. Es gibt ja nicht nur Stickeln und Liedeln rund um den Mai, es gibt auch Gruppen, die den Mai im Namen haben, so den Mai-Gesang. Sie singen von Mai bis Mai, nicht nur im Mai. Ein Jodler haben sie jetzt, die drei Damen, den Steirer Dreier und dann die Familie Betarnik im Mai, bald die Käferl fliegen.

das Mooskirchner Quintett Tanz im Mai. Wir tanzen weiter, ein Mai-Tanzl ist es jetzt vom Trio Kostner Markreiter Strasser und dann wird der Maientag wunderbar besungen und bespielt von der Formation Sasa.

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aus der ganz neuen CD der Innsbrucker Böhmischen, Ich hab geträumt von dir, ein Walzer. Wir kehren zurück zum Mai, wie der Hopf im Mai. Das sind die Sepp Bucher Musikanten. Sandy Shaw hat diese Melodie beim Eurovisions Song Contest einmal gesungen. Puppet on the String, man kann auch Polka draus machen.

sehr, sehr lässig, die Sepp Bucher Musikanten. Diese erste bunte Musikstunde geht zu Ende mit den Alpenlandler Musikanten. Die Balkonpolka ist es. Und dann geht's gleich weiter mit der zweiten bunten Musikstunde bis 22 Uhr.

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1: Karlis bunte Musistund, Teil 2. Willkommen retour. In der ersten Stunde haben wir richtig den Mai hochleben lassen. Jetzt geht's kreuz und quer durch den volksmusikalischen Gemüsegarten. Wir beginnen mit der Altbrotseer-Musi und dem Klarinetten-Franzl. Das ist ein Bayerischer. Viel Spaß weiterhin.

Volksmusik aus dem Ausseerland, aus den drei Ausseergemeinden Eudersee, Bodersee, Grundlsee und dann nennt man sie Eud-Bodseermusi. Jetzt gibt's ein schönes altes Volkslied. An alte Mühe singen dort der Grodner Gesang und nachdem in dieser Woche der Muttertag am Kalender steht, hören wir die Rossbrandmusikanten mit dem Walzer der Mama ihrer.

der Mama Ära ein wunderbarer Walzer, die Rossbrand-Musikanten haben gespielt. Jetzt gibt's noch die Schladlmusi, bevor es Musik aus längst vergangener Zeit gibt. Da habe ich wieder was Passendes zum Mai. Die Schladlmusi spielt uns die Lisai-Polka.

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1: Sie war Sängerin und Tänzerin. Geboren 1931, verstorben 2024. Die Rede ist von Katharina Valente. Und ihre Musik, ihre Lieder, die bleiben uns Gott sei Dank erhalten, bleiben in den Ohren. Ganz Paris träumt von der Liebe. Ja, natürlich kennen wir das, das hören wir. Und zuvor, was Passendes für den Mai? Es war in Portugal im Mai. Katharina Valente, Musik aus längst vergangener Zeit.

ganz ehrlich, irgendwie vermisse ich so diese Zeit, wo so eine Art von Musik, so ein Gesang entstanden ist, Katharina Valente. Jetzt gibt's wieder Volksmusik. Stefan Bär und seine Musikantenfreunde haben eine Polka. Auf und davon. Aber bitte schön, nicht einhalten.

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Die unverwechselbaren Wettersturm-Musikanten aus Bayern, das war die Polka Media Silvia. Wir sind im Mai, wir haben schon den 5. Mai, so der Mai ist ja der Hochzeitsmonat. Jetzt gibt's ein Hochzeitslied für meine Karin. Es singt der Berstl Viergesang und drauf die Almblier Geigenmusik auf weidene Jahr. Ein Bayerischer passt natürlich für die Hochzeitspaare. Alles Gute den Paaren, die heiraten und natürlich schon verheiratet sind. Mein Lisa und ich haben auch im Mai geheiratet.

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1: In der Musik gibt's ja diese Triole, die für völlig gerade in der Anfangszeit am Instrument oder vom Rhythmus her ein bisschen schwer zum Interpretieren ist. Man kann auch sagen Triole. Und das ist mein heutiger Beitrag in der Rubrik Volksmusik aus allen Blickwinkeln. Sehr, sehr coole Nummer. Schönes Fräulein.

Schönes Fräulein, das Triolet. Wir kehren zurück zur traditionellen Volksmusik. Die Fuchsbattelbander mit der Durstpolka Hermer. Man soll viel trinken, wenn es so warm ist. Natürlich keinen Alkohol oder wenig Alkohol. Und dann hören wir den gemischten Chor St. Philippen aus Kärnten. Geh wohl aufe.

Gesang aus Kärnten, der gemischte Chor St. Philippen. Ab und zu hat man beim Kartenspielen, ab und zu hat man auch im Leben den schwarzen Peter. Jetzt haben wir ihn in musikalischer Form, das ist eine Polka von der Grobenbahnblas.

Karlis bunte Musikstunde auf Radio VM1 jeden Dienstag von 20 bis 22 Uhr. Das war die Grobenbahn bloß und weiter geht's mit dem Quintetto Scherzoso. Das klingt schon so wunderbar. Wir hören den Kofler auf Zeslermarsch und der Rösl Drecksang singt für uns und die Lieb ist ein Boch.

drei schöne Stimmen aus der Weststeiermark, der Rössl Dreigesang war das. Jetzt gibt's Schwarz und Weiß mit einem Walzer für einen Georg und dann lassen wir die Seidelzupf, muss ich noch anspielen, den Schneidigen hören wir. Wenn er Schneidiger heißt, genau, das ist ein Polka.

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Man sagt ja immer, Glaube versetzt Berge. Das war zumindest Glaub ans Glück, eine Polka von der steirischen Landmusi. Ja, ein paar Minuten haben wir noch bei der bunten Musi-Stunde. Jetzt gibt's Musi und Gesang aus Salzburg. Der Dreigesang Herzklopfen singt für uns bergauf, bin ich gegangen, musikalisch begleitet von der Dollberg-Musi.

wunderbar bergauf bin ich gegangen und wir kommen schon zum Schlussmarsch. Der kommt heute vom Blasorchester Heribert Reich. Das ist der Erzherzog Johann Marsch. Der Karli Lenz sagt Dankeschön fürs Einschalten, fürs Zuhören, noch einen schönen Abend, natürlich einen schönen Mai und bis zum nächsten Mal.

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